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3: Wenn ein Pärchen zum Grillen einlädt, wird die Arbeit geteilt. Sie kauft Essen ein, macht grünen Salat, Kartoffelsalat, Nudelsalat, Tzatziki. Er legt alles mithilfe der Grillzange auf den Grill und ganz am Ende fragt er, ob das nicht toll war, mal nicht kochen zu müssen.
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6: Ich bin Gisa Weber. Tennisprofi Alexander Zverev hat seinen ersten Grand-Slam-Titel gewonnen. Im Finale der French Open bezwang er den Italiener Flavio Cobolli. Zverev erkämpfte sich in Paris in 5 Sätzen den Titel. Es ist der erste Grand-Slam-Titel für einen Deutschen bei den Männern seit 30 Jahren. Der britische Premierminister Starmer, Kanzler Merz und Frankreichs Präsident Macron haben sich hinter den Vorschlag des ukrainischen Präsidenten Zelensky gestellt, direkt mit Russland über eine Waffenruhe zu sprechen. Nach Beratungen der 4 europäischen Länderchefs in London erklärten sie, dass die USA und Europa aktiv an den Gesprächen beteiligt sein sollten. Ausgangspunkt für die Verhandlungen soll die aktuelle Frontlinie sein. Putin hatte ein persönliches Treffen mit Zelensky zuletzt abgelehnt. Der DGB-Vorstoß zu einer verpflichtenden Betriebsrente kommt bei der Union nicht gut an. Die Vorsitzende der Mittelstandsunion Kornemann warnt im Handelsblatt davor, dass dadurch Investitionen, Arbeitsplätze und Wachstum gefährdet würden. Der Vorschlag sorge vor allem für neue Belastungen für die Betriebe. Der SPD-Fraktionsvorsitzende Miersch betonte dagegen im Ersten:
7: Das ist ein Vorschlag, der meines Erachtens in die richtige Richtung geht. Aber ein Punkt muss man immer wieder sagen. Die gesetzliche Rente ist die Basis, ist die Grundlage für alles. Man kann daneben nicht willkürlich andere Dinge anschaffen, weil das wird nicht funktionieren am Ende.
6: Erstmals seit Beginn der Feuerpause im April hat der Iran wieder Raketen Richtung Israel abgeschossen. Dem israelischen Militär zufolge konnten sie abgefangen werden. Kurz zuvor hatte Israel wiederum die libanesische Hauptstadt Beirut beschossen. Aus dem Iran hieß es daraufhin, dass Israel alle roten Linien überschritten hätte. Das Stockholmer Friedensforschungsinstitut SIPRI warnt vor einer wachsenden Bedeutung von Atomwaffen. Weltweit sei im vergangenen Jahr die Zahl der Atomsprengköpfe zwar leicht gesunken, die Zahl der einsatzfähigen Sprengköpfe habe sich allerdings auf rund 9.750 erhöht. Am Münchner Flughafen ist der Betrieb am Abend vorübergehend eingestellt worden. Wegen Brandgeruchs musste der Tower evakuiert werden. Starts und Landungen waren in der Zeit nicht möglich. Gebrannt hat es nach ersten Erkenntnissen wohl nicht. Offenbar gab es einen technischen Defekt. Kimi Antonelli hat den großen Preis der Formel 1 in Monaco gewonnen. Der Mercedes-Pilot kam vor Lewis Hamilton im Ferrari und Isaac Hadjar im Red Bull ins Ziel. Mit dem Sieg baut Antonelli seinen Vorsprung in der Gesamtwertung aus.

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3: Es sind diese winzig kleinen Ticks, die uns in Beziehungen wahnsinnig machen. Ständiges Räuspern, Stöhnen bei jedem Bücken und dieses unerträglich laute Schmatzen, wenn er seinen Apfel isst.
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6: Ich bin Gisa Weber. Der britische Premierminister Starmer, Kanzler Merz und Frankreichs Präsident Macron stellen sich hinter Präsident Zelenskys Idee für einen direkten Dialog mit Moskau. Das haben sie nach einem Vierertreffen in London erklärt. Bei persönlichen Gesprächen zwischen Kiew und Moskau sollten dann die USA und Europa mit am Tisch sitzen, hieß es weiter. Die Bemühungen um ein Ende des Ukraine-Kriegs waren zuletzt ins Stocken geraten. Die Beratungen in London sollen neuen Schwung in die Sache bringen. Der DGB-Vorstoß zu einer verpflichtenden Betriebsrente kommt bei der Union nicht gut an. Die Vorsitzende der Mittelstandsunion Konnemann warnt im Handelsblatt davor, dass dadurch Investitionen, Arbeitsplätze und Wachstum gefährdet würden. Der Vorschlag sorge vor allem für neue Belastungen für die Betriebe. Der SPD-Fraktionsvorsitzende Miersch betonte dagegen im Ersten:
7: Das ist ein Vorschlag, der meines Erachtens in die richtige Richtung geht. Aber ein Punkt muss man immer wieder sagen. Die gesetzliche Rente ist die Basis, ist die Grundlage für alles. Man kann daneben nicht willkürlich andere Dinge anschaffen, weil das wird nicht funktionieren am Ende.
6: Gekifft, dann hinters Steuer gesetzt und einen Unfall gebaut. Das soll in Zukunft auch in der Unfallstatistik landen. Das Bundesverkehrsministerium will am Freitag einen Gesetzentwurf in den Bundesrat einbringen. Mehr von Tom Husse.
8: Damit soll untersucht werden, wie sich die Cannabis-Legalisierung auf die Sicherheit im Straßenverkehr auswirkt. Konkret geht es um schwere Unfälle, bei denen Cannabis im Spiel war. Da will das Verkehrsministerium dann genau untersuchen lassen, wie hoch der THC-Wert ist. Für Cannabis am Steuer gibt es bereits seit einiger Zeit einen gesetzlichen Grenzwert, ähnlich wie die Promillegrenze bei Alkohol.
6: Der Betrieb am Flughafen in München ist am Abend vorübergehend eingestellt worden. Die Mitarbeiter im Tower hatten Brandgeruch wahrgenommen. Das Gebäude wurde evakuiert. Flammen oder Rauch wurden nicht entdeckt. Grund war offenbar ein technischer Defekt. Noch in der Nacht wurden Starts und Landungen wieder aufgenommen. Über 1,2 Millionen Menschen haben Fronleichnam mit Papst Leo in Madrid gefeiert. Die Gläubigen versammelten sich am Morgen zu einer Messe im Zentrum der spanischen Hauptstadt. Eine Woche ist der Papst in Spanien. In der Zeit schaut er auch in Barcelona und auf den Kanarischen Inseln vorbei. In einer Rede hatte Leo zuvor die spanische Regierung gelobt und betont, dass sie sich für Frieden und Solidarität in der Welt einsetzt. Tennisprofi Alexander Zverev hat seinen ersten Grand-Slam-Titel gewonnen. Im Finale der French Open bezwang er den Italiener Flavio Cobolli. Zverev erkämpfte sich in Paris in 5 Sätzen den Titel. Es ist der erste Grand-Slam-Titel für einen Deutschen bei den Männern seit 30 Jahren.

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3: Schuhe zu kaufen ist eine Wissenschaft. Und wenn du mit einer Expertin gemeinsam einkaufen gehst, also mit einer sogenannten Frau, dann überlegt die noch, ob der Schuh zum Outfit passt und zum Anlass und zum Job und ob der sich gut reinigen lässt und ob der einen schlanken Fuß macht.
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6: Ich bin Gisa Weber. Der britische Premierminister Starmer, Kanzler Merz und Frankreichs Präsident Macron stellen sich hinter Präsident Zelenskys Idee für einen direkten Dialog mit Moskau. Das haben sie nach einem Vierertreffen in London erklärt. Bei persönlichen Gesprächen zwischen Kiew und Moskau sollten dann die USA und Europa mit am Tisch sitzen, hieß es weiter. Die Bemühungen um ein Ende des Ukraine-Kriegs waren zuletzt ins Stocken geraten. Die Beratungen in London sollen neuen Schwung in die Sache bringen. Der DGB-Vorstoß zu einer verpflichtenden Betriebsrente kommt bei der Union nicht gut an. Die Vorsitzende der Mittelstandsunion Konnemann warnt im Handelsblatt davor, dass dadurch Investitionen, Arbeitsplätze und Wachstum gefährdet würden. Der Vorschlag sorge vor allem für neue Belastungen für die Betriebe. Der SPD-Fraktionsvorsitzende Miersch betonte dagegen im Ersten:
7: Das ist ein Vorschlag, der meines Erachtens in die richtige Richtung geht. Aber ein Punkt muss man immer wieder sagen. Die gesetzliche Rente ist die Basis, ist die Grundlage für alles. Man kann daneben nicht willkürlich andere Dinge anschaffen, weil das wird nicht funktionieren am Ende.
6: Gekifft, dann hinters Steuer gesetzt und einen Unfall gebaut. Das soll in Zukunft auch in der Unfallstatistik landen. Das Bundesverkehrsministerium will am Freitag einen Gesetzentwurf in den Bundesrat einbringen. Mehr von Tom Husse.
8: Damit soll untersucht werden, wie sich die Cannabis-Legalisierung auf die Sicherheit im Straßenverkehr auswirkt. Konkret geht es um schwere Unfälle, bei denen Cannabis im Spiel war. Da will das Verkehrsministerium dann genau untersuchen lassen, wie hoch der THC-Wert ist. Für Cannabis am Steuer gibt es bereits seit einiger Zeit einen gesetzlichen Grenzwert, ähnlich wie die Promillegrenze bei Alkohol.
6: Der Betrieb am Flughafen in München ist am Abend vorübergehend eingestellt worden. Die Mitarbeiter im Tower hatten Brandgeruch wahrgenommen. Das Gebäude wurde evakuiert. Flammen oder Rauch wurden nicht entdeckt. Grund war offenbar ein technischer Defekt. Noch in der Nacht wurden Starts und Landungen wieder aufgenommen. Über 1,2 Millionen Menschen haben Fronleichnam mit Papst Leo in Madrid gefeiert. Die Gläubigen versammelten sich am Morgen zu einer Messe im Zentrum der spanischen Hauptstadt. Eine Woche ist der Papst in Spanien. In der Zeit schaut er auch in Barcelona und auf den Kanarischen Inseln vorbei. In einer Rede hatte Leo zuvor die spanische Regierung gelobt und betont, dass sie sich für Frieden und Solidarität in der Welt einsetzt. Tennisprofi Alexander Zverev hat seinen ersten Grand-Slam-Titel gewonnen. Im Finale der French Open bezwang er den Italiener Flavio Cobolli. Zverev erkämpfte sich in Paris in 5 Sätzen den Titel. Es ist der erste Grand-Slam-Titel für einen Deutschen bei den Männern seit 30 Jahren.
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2: In der Beziehung gibt es wenige einfache Kniffe, um die Partnerin auf die Palme zu bringen. Ganz wichtig, niemals diese Glasduschwand abziehen nach dem Duschen. Dann gibt das dieses hübsche Kalktropfenmuster. Und benutztes Geschirr stellen wir ins Spülbecken und niemals in die Spülmaschine.
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3: Also?
4: Ja, eins habe ich jetzt.
3: Oh Mann, ey. Also.
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3: Ich bin Gisa Weber. Der britische Premierminister Starmer, Kanzler Merz und Frankreichs Präsident Macron haben sich hinter den Vorschlag des ukrainischen Präsidenten Zelensky gestellt, direkt mit Russland über eine Waffenruhe zu sprechen. Nach Beratungen der vier europäischen Länderchefs in London erklärten sie, dass die USA und Europa aktiv an den Gesprächen beteiligt sein sollten. Ausgangspunkt für die Verhandlungen soll die aktuelle Frontlinie sein. Putin hatte ein persönliches Treffen mit Zelensky zuletzt abgelehnt. Eine verpflichtende Betriebsrente für alle. Dieser Vorstoß des Deutschen Gewerkschaftsbundes kommt in der Debatte über die geplante Rentenreform nicht überall gut an. Cornelius Dräger berichtet.
5: Die Vorsitzende der Mittelstandsunion Gitta Connemann warnt im Handelsblatt davor. Sie sagt, zusätzliche Finanzierungspflichten für Arbeitgeber sorgen vor allem für neue Belastungen für die Betriebe. Das gefährde Investitionen, Arbeitsplätze und Wachstum. Statt Zwang brauche es Anreize für die betriebliche Altersvorsorge. Der SPD-Fraktionsvorsitzende Matthias Miersch wiederum begrüßte den DGB-Vorschlag im ersten, machte aber auch deutlich, Basis müsse immer die gesetzliche Rente sein.
3: Gekifft, dann hinters Steuer gesetzt und einen Unfall gebaut. Das soll in Zukunft auch in der Unfallstatistik landen. Das Bundesverkehrsministerium will am Freitag einen Gesetzentwurf in den Bundesrat einbringen. Mehr von Tom Husse.
6: Damit soll untersucht werden, wie sich die Cannabis-Legalisierung auf die Sicherheit im Straßenverkehr auswirkt. Konkret geht es um schwere Unfälle, bei denen Cannabis im Spiel war. Da will das Verkehrsministerium dann genau untersuchen lassen, wie hoch der THC-Wert ist. Für Cannabis am Steuer gibt es bereits seit einiger Zeit einen gesetzlichen Grenzwert, ähnlich wie die Promillegrenze bei Alkohol.
3: Der Iran hat erstmals seit Anfang April wieder Raketen auf Israel geschossen. Im Norden und im Zentrum des Landes gab es Luftalarm. Laut israelischem Militär konnten alle Raketen abgefangen werden. Teheran nannte den Beschuss eine Warnung. Israel hatte zuvor die libanesische Hauptstadt Beirut angegriffen. Mehr als 1,2 Millionen Menschen haben in Madrid an einer Messe mit Papst Leo teilgenommen. Der Gottesdienst zum Fronleichnam fand mitten in der Stadt vor dem Rathaus und den umliegenden Straßen statt. Der Papst ist derzeit zu einem einwöchigen Besuch in Spanien. Tennisprofi Alexander Zverev hat die French Open gewonnen. Er gewann im Finale in Paris gegen Flavio Cobolli aus Italien. Mehr von Uwe Schimonek.
7: Favorit Zverev hat sich über 5 lange Sätze zum Sieg gekämpft. Nach mehr als 4 Stunden verwandelte der 29-Jährige seinen Matchball, riss die Arme hoch und sank dann erschöpft zu Boden. Es war der erste Grand-Slam-Titel für Zverev überhaupt und der erste für die deutschen Tennismänner seit dem Erfolg von Boris Becker 1996 bei den Australian Open.

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2: Wenn ein Kind was toll macht, dann wird es hoffentlich gelobt.
3: Super, Finja.
2: Wenn das Kind einfach nur irgendwas macht, wird es allerdings auch sehr oft gelobt von den Eltern.
3: Ganz toll hast du Pipi gemacht, Finja.
2: Ja, Hut ab. Für eine 8-Jährige, toll.
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4: Oder Sprachnachricht.
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6: Ich bin Gisa Weber. Der britische Premierminister Starmer, Kanzler Merz und Frankreichs Präsident Macron haben sich hinter den Vorschlag des ukrainischen Präsidenten Zelensky gestellt, direkt mit Russland über eine Waffenruhe zu sprechen. Nach Beratungen der vier europäischen Länderchefs in London erklärten sie, dass die USA und Europa aktiv an den Gesprächen beteiligt sein sollten. Ausgangspunkt für die Verhandlungen soll die aktuelle Frontlinie sein. Putin hatte ein persönliches Treffen mit Zelensky zuletzt abgelehnt. Eine verpflichtende Betriebsrente für alle. Dieser Vorstoß des Deutschen Gewerkschaftsbundes kommt in der Debatte über die geplante Rentenreform nicht überall gut an. Cornelius Dräger berichtet.
7: Die Vorsitzende der Mittelstandsunion Gitta Kornemann warnt im Handelsblatt davor. Sie sagt, zusätzliche Finanzierungspflichten für Arbeitgeber sorgen vor allem für neue Belastungen für die Betriebe. Das gefährde Investitionen, Arbeitsplätze und Wachstum. Statt Zwang brauche es Anreize für die betriebliche Altersvorsorge. Der SPD-Fraktionsvorsitzende Matthias Miersch wiederum begrüßte den DGB-Vorschlag im ersten, machte aber auch deutlich, Basis müsse immer die gesetzliche Rente sein.
6: Gekifft, dann hinters Steuer gesetzt und einen Unfall gebaut. Das soll in Zukunft auch in der Unfallstatistik landen. Das Bundesverkehrsministerium will am Freitag einen Gesetzentwurf in den Bundesrat einbringen. Mehr von Tom Husse.
8: Damit soll untersucht werden, wie sich die Cannabis-Legalisierung auf die Sicherheit im Straßenverkehr auswirkt. Konkret geht es um schwere Unfälle, bei denen Cannabis im Spiel war. Da will das Verkehrsministerium dann genau untersuchen lassen, wie hoch der THC-Wert ist. Für Cannabis am Steuer gibt es bereits seit einiger Zeit einen gesetzlichen Grenzwert, ähnlich wie die Promillegrenze bei Alkohol.
6: Der Iran hat erstmals seit Anfang April wieder Raketen auf Israel geschossen. Im Norden und im Zentrum des Landes gab es Luftalarm. Laut israelischem Militär konnten alle Raketen abgefangen werden. Teheran nannte den Beschuss eine Warnung. Israel hatte zuvor die libanesische Hauptstadt Beirut angegriffen. Mehr als 1,2 Millionen Menschen haben in Madrid an einer Messe mit Papst Leo teilgenommen. Der Gottesdienst zum Fronleichnam fand mitten in der Stadt vor dem Rathaus und den umliegenden Straßen statt. Der Papst ist derzeit zu einem einwöchigen Besuch in Spanien. Tennisprofi Alexander Zverev hat die French Open gewonnen. Er gewann im Finale in Paris gegen Flavio Cobolli aus Italien. Mehr von Uwe Schimonek.
9: Favorit Zverev hat sich über 5 lange Sätze zum Sieg gekämpft. Nach mehr als 4 Stunden verwandelte der 29-Jährige seinen Matchball, riss die Arme hoch und sank dann erschöpft zu Boden. Es war der erste Grand-Slam-Titel für Zverev überhaupt und der erste für die deutschen Tennismänner seit dem Erfolg von Boris Becker 1996 bei den Australian Open.
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1: Ach, das sieht man jetzt schon teilweise, einen richtig schönen Sonnenaufgang am Horizont. Dazu 10 Grad bei euch in Aalen, 9 sind es in Günzburg und 12 in Tuttlingen. Und heute nochmal wirklich das Wetter genießen. Es wird richtig warm bei bis zu 29 Grad. Dazu auch richtig viel Sonne. Allerdings gegen Abend im Tagesverlauf vom Schwarzwald her immer mehr Wolken. Und dann kann es vor allem spätestens dann auch in der Nacht nass werden. Und die restliche Woche, also zumindest bis Freitag, dann eher wirklich durchwachsen und nur noch so Temperaturen maximal bis 90 Grad.
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2: Ich bin Gisa Weber. Der britische Premierminister Starmer, Kanzler Merz und Frankreichs Präsident Macron stellen sich hinter Präsident Zelenskys Idee für einen direkten Dialog mit Moskau. Das haben sie nach einem Vierertreffen in London erklärt. Bei persönlichen Gesprächen zwischen Kiew und Moskau sollten dann die USA und Europa mit am Tisch sitzen, hieß es weiter. Die Bemühungen um ein Ende des Ukraine-Kriegs waren zuletzt ins Stocken geraten. Die Beratungen in London sollen neuen Schwung in die Sache bringen. Die Lage in Nahost eskaliert erneut. Erstmals seit Beginn der Waffenruhe Anfang April hat der Iran wieder Israel beschossen. Auslöser war ein Angriff Israels auf Vororte der libanesischen Hauptstadt Beirut. Damit habe Israel alle roten Linien überschritten, hieß es aus Teheran. Israel wiederum hat als Reaktion auf die neuen Raketenangriffe aus dem Iran auf Ziele in dem Land gefeuert. US-Präsident Trump hat in einem Telefonat am Abend noch versucht, Israel von einem Vergeltungsschlag abzuhalten. Der DGB-Vorstoß zu einer verpflichtenden Betriebsrente kommt bei der Union nicht gut an. Die Vorsitzende der Mittelstandsunion Konnemann warnt im Handelsblatt davor, dass dadurch Investitionen, Arbeitsplätze und Wachstum gefährdet würden. Der Vorschlag sorge vor allem für neue Belastungen für die Betriebe. Der SPD-Fraktionsvorsitzende Miersch betonte dagegen im Ersten:
3: Das ist ein Vorschlag, der meines Erachtens in die richtige Richtung geht. Aber ein Punkt muss man immer wieder sagen. Die gesetzliche Rente ist die Basis, ist die Grundlage für alles. Man kann daneben nicht willkürlich andere Dinge anschaffen, weil das wird nicht funktionieren am Ende.
2: Das Bundesverkehrsministerium will herausfinden, wie sich die Cannabis-Legalisierung auf die Verkehrssicherheit auswirkt. Ein entsprechender Gesetzentwurf kommt am Freitag in den Bundesrat. Konkret geht es darum, dass schwere Unfälle, bei denen Cannabis im Spiel war, in der Unfallstatistik landen. Dabei soll der THC-Wert untersucht werden. Für Cannabis am Steuer gibt es bereits seit einiger Zeit einen gesetzlichen Grenzwert, ähnlich wie die Promillegrenze bei Alkohol. Am Münchner Flughafen ist der Betrieb am Abend vorübergehend eingestellt worden. Wegen Brandgeruchs musste der Tower evakuiert werden. Starts und Landungen waren in der Zeit nicht möglich. Gebrannt hat es nach ersten Erkenntnissen wohl nicht. Offenbar gab es einen technischen Defekt. Mehr als 1,2 Millionen Menschen haben in Madrid an einer Messe mit Papst Leo teilgenommen. Der Gottesdienst zum Fronleichnam fand mitten in der Stadt vor dem Rathaus und den umliegenden Straßen statt. Der Papst ist derzeit zu einem einwöchigen Besuch in Spanien. Tennisprofi Alexander Zverev hat die French Open gewonnen. Er setzte sich im Finale in Paris gegen Flavio Cobolli aus Italien in 5 Sätzen durch. Es war der erste Grand-Slam-Titel für Zverev überhaupt und der erste für die deutschen Tennismänner seit dem Erfolg von Boris Becker 1996 bei den Australian Open.
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1: Da gibt's momentan noch nichts. Wir kommen zum neuesten. Blitzer steht in Geislingen-Steige in der Lengenthalstraße. Alle anderen auf radio7.de. Kommt gut an.
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1: So, und das war's. Die Pfingstferien sind vorbei. Da sind wir wieder. Und ich habe den perfekten Motivationspusher entdeckt. Einen neuen Social-Media-Trend, der garantiert für gute Laune sorgt in einer Viertelstunde.
4: Das klingt gut.
1: Ja, dafür verantwortlich private WhatsApp-Chats, KI-Songs und du, Gebi.
4: Was hab denn ich damit zu tun?
1: Das bist du und ihr Hörer. Seid gespannt, wird auf jeden Fall super. Außerdem gibt's Taylor Swift, ja, ergreifend berührend und gefühlvoll mit Elizabeth Taylor gleich. Und so ein paar entspannte Beats, so zum Eingrooven, ne, weil es noch sehr, sehr früh ist, von Topic und Nico Santos.
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0: Genau, 10 nach 5 ist es am Montag. Hier ist das Radio 7 Morgen-Team.
1: Guten Morgen.
0: Und jetzt mal bitte Hände hoch, ja, wer im Urlaub auch keinen Flaschenöffner dabei hatte. Ja, kein Feuerzeug.
1: Oh je.
0: Ja, kein Problem. Beim nächsten Mal braucht ihr auch gar keinen.
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0: Ja, so alt wie gut der Trick, muss man sagen. Ihr braucht einfach nur Papier. Ein, zwei Blätter von der Zeitung zum Beispiel. Faltet ihr ganz oft, ja, so wird aus diesem dünnen, lapprigen Blatt ein brettharter Flaschenöffner und jeder Kronkorken wird mit Hebel aufgemacht.
1: Du bist einfach MacGyver.
0: Ja.
1: Wahnsinn.
0: Die
1: ja.
0: weibliche MacGyver, ja, das wollte ich schon immer sein. Ja. So. Und jetzt die Frage an euch, was haben Ed Sheeran und Gaby seit neuestem gemeinsam?
1: Bitte?
0: Ja, die Stimme ist es nicht, aber dafür die Karte.

0: sind wir wieder zurück aus dem Pfingsturlaub. Gebi und ich, das Radio 7 Morgen Team am Montag um 5.17 Uhr.
1: Schönen guten Morgen.
0: Und in meinen freien Tagen, da habe ich einen neuen Social Media Trend entdeckt. Wirklich witzig, ja. KI-Songs erstellen aus WhatsApp-Chats. Hier hat zum Beispiel, hört mal drauf, ein Vater einen Song aus den Chats mit seinem Teenie-Sohn erstellt.
2: Kommst du, Provo, bist du alright? Kannst du mir bitte eine Sprudelwasserpulle bringen? Kommst du, hab Training, bra. Ja, kannst du mir gleich noch ein Wasser bringen? Kommst du?
1: Ja, Teenies schreiben halt auch schön ausführliche Sätze, ne? Das kennt ihr auch alle, super.
0: Kommst du. Ja, und Gebi, du hast heute Morgen, ja, auch so einen herrlichen Chat geliefert.
1: Oh,
0: da dachte ich mir, oh doch, ich teste das gleich mal. Und oh, ja, das ist ein echter Ohrwurm geworden.
3: Hi Linda, komme zu spät.

0: im Kühlschrank. Also ist ein Banger, gebe ich zu. Ja. Und es war auch ziemlich doof von mir, das gebe ich auch zu.
1: Mann. Das stimmt, aber zum Glück hat sich ja für uns der Stress gelohnt. Mhm. Ja, dein Stress hat sich gelohnt. Jetzt hat das Radi Siebenland auf jeden Fall gute Laune, wenn der gleich Frühstückstisch steckt, ne? Milch, Butter und Joghurt holt aus.
0: Dem Kühlschrank.
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0: Das Radio-Sieben-Morgen-Team hier um 5.29 Uhr.
1: Guten Morgen.
0: Mit der Geheimwaffe, um auch nach dem Urlaub gut gelaunt zu bleiben. Hm. Stadtland Stuss, ja. 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Und was natürlich auch immer hilft, für gute Stimmung, Musik.
1: Her damit.
0: Und wir haben genau mehr Musik für euren Montagmorgen. Gleich Power mit Martin Garrix. Für die Emotionen ist Alex Warren zuständig und Michael Schulte, der sorgt für die Leichtigkeit.
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0: Und ich finde, wenn es schon so hell ist, das kommt einem nach dem Urlaub jetzt auch wieder viel deutlicher vor, dann kann man nur leicht beschwingt in den Montag starten. Dazu gibt es 8 Grad schon bei euch in Schwäbisch Gmünd und Ulm, 9 sind es in Kempten und bis zu 29 Grad sind heute nochmal drin. Das wird richtig schön. Allerdings im Tagesverlauf, da ziehen dann immer mehr Wolken auf. In der Nacht spätestens sind dann auch Schauer und einzelne Gewitter möglich. Und ab morgen, da wird es dann deutlich kühler und auch nass und ungemütlich.
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0: Da haben wir allerdings noch nichts. Nur die neuesten Blitzer in Leutkirch in der Wurzacher Straße stadtauswärts. Alle anderen auf radio7.de. Kommt gut an.
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0: Na, und da bleiben wir doch mal beim Urlaubsfeeling. Liebe Eltern, liebe Familien, das war schön, oder?
1: Herrlich.
0: Das Ausschlafen, keine Hektik, alles easy peasy. Ja, und ab heute?
1: Da-da.
0: Ist wieder Chaos angesagt, genau. Da fühlen wir garantiert auch alle ohne Kinder mit. Um kurz nach 6, dank unserer herrlichen Comedy, die Welt in 30 Sekunden. Und damit wir jetzt alle, egal ob eben mit oder ohne Kinder, genügend Energie haben für diese Woche, wirbelt Lady Gaga mal los. Und wir wirbeln mit.
1: Kommt gut rein.
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0: euch einen schönen Montagmorgen um 6:07.
1: Guten Morgen.
0: Mit dem Radio 7 Morgen Team. Und wir freuen uns jetzt alle schon auf den 19. Juli. Ein sehr spannender Tag. Zwei Gründe, zwei Mega-Events. Zum einen das WM-Finale.
1: Das weiß ich.
0: Mhm. Und Michael Schulte, der wird euch in Tuttlingen beim Hohenberg-Sommer einheizen. Und hier gibt es schon mal einen kleinen Vorgeschmack.

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0: Schönen Montagmorgen mit dem Radio 7 Morgen-Team um 17:45, Linda und Gibi hier für euch.
1: Schönen guten Morgen. Ich hatte ja jetzt 2 Wochen Urlaub, ne? Und da war ich wirklich viel unterwegs, durch viele verschiedene Orte auch gefahren. Und eins ist wirklich krass aufgefallen. Gefühlt jedes Dorf feiert diesen Sommer 150 Jahre Freiwillige Feuerwehr. Ihr habt doch mit Sicherheit auch schon diese vielen Plakate überall gesehen, ne?
0: Ja, das stimmt. Da habe ich mir dann gedacht, so, haben die sich irgendwie abgesprochen, sich gegenseitig inspiriert oder ist das wirklich Zufall?
1: Ja, also ich habe mich auch gefragt, warum ballt sich das jetzt so? Und da habe ich mich schlau gemacht und es ist tatsächlich kein Zufall. Denn, Achtung, vor circa 150 Jahren sind unsere Städte durch die Industrialisierung einfach immer größer geworden und dadurch ist auch die Brandgefahr größer geworden. Und deshalb wurden exakt vor 150 Jahren eben auch viele Feuerwehren gegründet. Übrigens, kleiner Funfact, viele Feuerwehrmänner wurden damals aus Turnvereinen angeworben, weil das ja vermeintlich lauter fitte, durchtrainierte Leute waren.
0: Also wenn ihr am Wochenende auch mit eurer Feuerwehr Jubiläum gefeiert habt und jetzt vielleicht auch noch nicht ganz so auf der Höhe seid, dann kommt hier der extra Motivationsschub. Hier ist Alex Warren für euch mit Fever Dream auf Radio 7.

0: Eine Minute vor sechs am Montag, das Radio 7 Morgen-Team hier.
1: Guten Morgen.
0: Und wir haben für euch tagsüber immer ab halb 30 Minuten Hits nonstop. Und auch gleich schon natürlich mehr Musik zum Wachwerden und Durchstarten. Gitarrensound, Schlagzeug, raue Reibeisenstimme. Mhm. Das sind die Kings of Leon. Sensationell gleich mit You Somebody. Und wir haben das perfekte Gegenstück ja für diesen schönen Tag heute. Sommerfeeling mit Luis Fonsi und Despacito.
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0: Ja, und vor allem wird der Tag heute schön warm. Bis zu 29 Grad sind nochmal drin. Aktuell schon 14 hier in Geislingen, 10 in Biberach und 7 in Villingen-Schwenningen. Dazu viel, viel Sonne, lockere, noch harmlose Wolken. Aber jetzt kommt es auf jeden Fall heute, wenn es möglich ist, den Tag genießen. Denn in der Nacht spätestens, dann kippt's, dann wird es nass, teilweise auch einzelne Gewitter. Und bis zum Freitag dann auf jeden Fall erstmal kühler, immer so Temperaturen zwischen 15 und maximal 20 Grad und eben auch weiter ein bisschen Regen.
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3: 6 Uhr. Guten Morgen. Israel hat erneut Ziele im Iran angegriffen. Das teilt das Militär auf der Plattform X mit. Der Angriff war eine Reaktion auf iranische Raketenangriffe auf Israel gestern Abend. Damit widersetzte sich Israel der Aufforderung von US-Präsident Trump, auf eine Gegenattacke zu verzichten. Er hatte stattdessen die Rückkehr beider Seiten an den Verhandlungstisch verlangt. Eigentlich gilt seit April eine Waffenruhe zwischen Israel, USA und Iran. In Baden-Württemberg protestieren die Hausärzte diese Woche gegen Sparpläne der Regierung. In vielen Praxen bleibt deshalb ab heute jeder zweite Wartezimmerstuhl leer. Damit will der Hausärzteverband ein Zeichen gegen drohende Kürzungen setzen. Diese würden die Versorgung der Patienten gefährden. Gesundheitsministerin Warken plant ein großes Sparpaket für nächstes Jahr. Damit soll ein Milliardendefizit bei den gesetzlichen Krankenkassen verhindert werden. Am Münchner Flughafen läuft der Betrieb wieder. Gestern Abend ist der über 2 Stunden eingestellt worden. Grund? Feueralarm im Tower. Ursache für den Brandgeruch war ein defektes Bauteil in der Lüftungsanlage. Und gute Nachrichten auch von der Schiene. Seit heute Morgen, 4 Uhr, fahren endlich wieder die Züge zwischen Friedrichshafen und Aulendorf. Seit März wurden hier unter anderem mehrere Brücken saniert. Für die Fahrgäste hieß das Umsteigen auf den Bus. Die nächste Streckensperrung am Bodensee kommt aber bald, und zwar ab Ende Juni. Da wird die Strecke zwischen Christbronn und Lindau gesperrt.
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0: Da haben wir aktuell noch keine größeren Staus und Behinderungen, nur den neuesten Blitzer für euch. Der steht in Crailsheim in der Blaufelder Straße. Alle anderen auf radio7.de. Kommt gut an.
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0: Und ich frage euch, der größte Unterschied zwischen Paaren mit und ohne Kindern?
1: Die Kinder.
0: Genau. Dann ist es nämlich ohne ein entspannter Morgen. Okay. Und ihr wisst genau, was ich meine. Und ihr fühlt es gleich alle dank unserer herrlichen Comedy Die Welt in 30 Sekunden in 7 Minuten. Und bis dahin versuchen wir mal, das Montagmorgen-Chaos zu übertönen. Ja? Und zwar mit Bibi Rexha. Die haut richtig gut rein und treibt an. Und gleich haben wir die Frau, die einfach jeden rumkriegt. Leonie. Ja? Nach One Republic, Felix Jähn, Weiß, hat sich jetzt Superstar Callum Scott wieder geangelt. Fahren wir gleich mal rein ins Stay.
1: Guten Morgen.
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0: Es ist 6:09 am Montag. Hier ist das Radio 7 Morgen-Team mit Linda und Gebi.
1: Guten Morgen.
0: Und das war schön, oder? Liebe Eltern, liebe Familien, das Ausschlafen in den Pfingstferien. Keine Hektik, alles easy peasy. Ne? Und ab heute, da ist wieder Chaos angesagt.
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3: Ein typischer Morgen ohne Kinder, Wecker ignorieren, dann irgendwann doch aufstehen, frühstücken, Badezimmer anziehen und dann geht's los, zum Beispiel zur Arbeit. Der Morgen mit Kindern weicht etwas ab, lange vor dem Wecker brutal geweckt werden.
4: Ich hab Hunger!
3: Dann Frühstück machen und 20 Minuten diskutieren, warum das Frühstück falsch ist und danach musst du dann schon anfeuern wie ein Fußballtrainer.
5: Leon, komm, wir wollen in den Kindergarten. Jetzt den Schlafanzug ausziehen und die Hose anziehen, bitte.
3: Dann kommt die Wiederholungsphase.
5: Leon, die Hose, nicht Lego spielen.
3: Und dann, nicht allzu gereizt, nochmal auf die Dringlichkeit des Anziehens freundlich hinweisen.
5: Leon, Hose!
3: Und schließlich streifst du dir selbst hektisch die Klamotten von gestern über, spritzt dir ein bisschen Wasser ins Gesicht und sprintest zu spät aus dem Haus. Ohne Frühstück.
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0: Despacito.
1: Das ist doch das richtige Feeling, um in diesen sonnigen Montagmorgen zu starten. 6.16 Uhr, hier ist das Radio 7 Morgen-Team mit Linda und Gebi.
2: Guten Morgen. Am Donnerstag, das wisst ihr, da startet die Fußballweltmeisterschaft. Am Sonntag dann ja auch für uns, Deutschland gegen Curaçao. Ich habe schon dermaßen Lust, ich kann es gar nicht mit Worten beschreiben. Und nachdem Linda ja null Ahnung hat, kurzes Briefing für dich und auch alle anderen, denen es genauso geht. Erstens, die Anstoßzeiten, die sind trotz des Spielorts in den USA, Kanada und Mexiko deutlich besser als befürchtet. Man hat ja gedacht, wow, die Spiele wegen Zeitverschiebung alle mitten in der Nacht, können wir gar nicht gucken. Nee, wir Europäer, wir sind so wichtig für den TV-Markt, also für die Einnahmen am Ende, dass die FIFA uns mit den Anstoßzeiten doch entgegenkommt. Sonntag geht's zum Beispiel um 19 Uhr los. Das passt ja, ne? Zweitens, wenn ihr Public Viewing-mäßig irgendwie was plant, dann macht das draußen. Es sieht zumindest für Spiel 1 nach einem echten Sommermärchen aus. Circa 24 Grad. Perfekt. Und drittens, 10 Sekunden Fußballwissen noch für Fußball-Nixblicker. Trotz seiner stolzen 40 Jahre ist Bayern-Keeper Manuel Neuer noch mal im Tor. Unser Trainer heißt Julian Nagelsmann und die Schwabenpower auf dem Platz kommt von Stuttgarts Dennis Undav. Das war's.
1: Danke, Gebi. Und von mir gibt's jetzt 10 Sekunden Leonie-Wissen zum Angeben. Ja, was jetzt schon wieder getan. Gemeinsam mit Sänger Callum Scott hat sich im Studio eingeschlossen. Nach 2.23 gibt's jetzt neuen Sound auf Radio 7. Hier

0: Radio 7 hier um 6.26 Uhr am Montag.
1: Guten Morgen.
0: Und wir haben die Geheimwaffe, ja, damit ihr auch nach dem Urlaub gut gelaunt bleibt. Stadtlandschluss nehme ich. Da macht ihr eure leere Kasse direkt wieder voll. 500 Euro gibt's für unseren Wochenchamp. Und jetzt schon, gleich um kurz nach 6:30 könnt ihr den Highscore vorlegen. Noch ganz fix dafür anmelden auf radio7.de. Und dazu gibt's mehr Musik zum Wochenstart. Und da haben wir den Typen, der vom ganzen Grinsen bestimmt schon Muskelkater, glaube ich, in den Mundwinkeln hat. Kamrat. Und wir haben die Frau, die am Wochenende Palermo, ja, Italien, aufgemischt hat mit ihrer Mega-Hochzeit. Dua Lipa. Und dann gibt's auch noch den Sommerhit von 25 Golden. Also alles mit dabei gleich.
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3: Mit der Maris Binder von der Evangelischen Kirche. Hätte ich doch gleich ein Blasenpflaster genommen. Am Ende unserer Bergtour prangt an meiner Ferse eine Blase. So groß wie ein 2-Euro-Stück. Dabei habe ich es schon nach den ersten Metern gemerkt, da reibt irgendwas im Schuh. Aber ich war zu stolz, meine Wanderpartnerin kurz anzuhalten, nur damit ich mir ein Blasenpflaster aufkleben kann. Geht schon irgendwie, habe ich mir eingeredet. Tja, offensichtlich nicht. Ich hätte mir einiges an Schmerz erspart, wenn ich gleich reagiert hätte. Ja, und so ähnlich erlebe ich das manchmal auch in zwischenmenschlichen Beziehungen. Da reibt was in einer Freundschaft, ein Streit zum Beispiel oder eine ungeklärte Situation in der Familie. Irgendwas stört das Miteinander. Und ich bin zu stolz, den ersten Schritt zu machen und auf den anderen zuzugehen. Und je länger ich es mit mir rumtrage, desto schlimmer wird's. Die Bibel empfiehlt deshalb sowas wie ein Blasenpflaster fürs Miteinander. Wenn was zwischen euch steht, ein Streit, eine Verletzung oder eine ungeklärte Situation, dann klärt das. Geht aufeinander zu, vergebt einander. Besser früher als später. Am besten heute noch.
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0: Wir starten sonnig in die neue Woche mit 12 Grad, dazu in Heidenheim und in Singen, 11 sind es in Leutkirch. Ja, und bis zu 29 Grad sind heute noch mal drin, dazu viel Sonne. Und im Tagesverlauf dann vom Schwarzwald her immer mehr Wolken. Spätestens in der Nacht kann es dann auch nass werden, Schauer, einzelne Gewitter. Und ab morgen dann wirklich ein bisschen durchwachsen und immer wieder Regen bei Temperaturen so nur zwischen 15 und 19 Grad.
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12: Um 6.30 Uhr. Guten Morgen. Im Nahen Osten gab es neue Angriffe.
1: Israels Luftwaffe hat Ziele im Iran angegriffen, als Reaktion auf iranische Raketenangriffe auf Israel.
10: Alle Raketen wurden abgefangen, hieß es aus Israel. Zuvor hatte das israelische Militär aber auch wieder Vororte in der libanesischen Hauptstadt angegriffen, obwohl US-Präsident Trump eine Waffenruhe verkündet hatte. Doch die ist brüchig. Trump macht aber weiter Druck auf Israel. Tenor, haltet euch zurück, denn er will offenbar unbedingt mit Iran ein Abkommen verhandeln. Und nun wächst die Sorge, dass die Lage in Nahost eskaliert. Claudia Wächter, Nachrichtenredaktion.
1: Erstmals seit 30 Jahren hat wieder ein deutscher Tennisspieler den Grand Slam gewonnen. Alexander Zverev setzte sich im superspannenden French Open-Finale in Paris gegen den Italiener Flavio Cobolli durch. Auf den Zuschauerrängen fieberten auch die Superstars Pharrell Williams und Lenny Kravitz mit. Am Münchner Flughafen läuft der Betrieb wieder. Gestern Abend ist er über 2 Stunden eingestellt worden, wegen Feueralarm im Tower. Ursache für den Brandgeruch war ein defektes Bauteil in der Lüftungsanlage. Die Allgäuer Gemeinde Bleichach bleibt auf Betreuungskosten von 100.000 Euro sitzen, und zwar für Giftschlangen. 9 von ihnen hatte das Veterinäramt bei einem privaten Besitzer beschlagnahmt. Die hochgiftigen Tiere wurden anschließend in eine Auffangstation für Reptilien gebracht. Jetzt wollte die Gemeinde das Geld für die Versorgung vom ursprünglichen Besitzer zurück, scheiterte aber vor Gericht.
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12: Ja, langsam wird's voller auf den Straßen. Größere Staus und Behinderungen allerdings momentan nicht. Dafür der neueste Blitzer in Gottmarding in der Hilzinger Straße im 30er Bereich. Alle anderen auf radio7.de. Kommt gut an.
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12: Ach ja. Und was Gebi nicht weiß: Er ist unfreiwillig für den Ohrwurm des Morgens verantwortlich.
13: Bitte, was bin ich?
12: Ja, das bist du tatsächlich.
13: Oh nein.
12: Ich habe einen neuen Social-Media-Trend entdeckt und direkt mal ausprobiert. Sorgt garantiert für gute Laune, auch bei euch. Und kurz nach 7.
13: Auch bei mir?
12: Ja.
13: Wir schauen mal, ja.
12: Auch wenn du dran schuld bist. Ja, und da Katy Perry, da können wir unsere Augen heute Morgen auch ohne Zahnstocher aufhalten. Es klappt am letzten freien Abend immer nie so, ne, mit dem frühen ins Bett gehen, ich weiß. Deswegen gibt's jetzt Band-Aids.
13: Guten Morgen.
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0: 6.39 Uhr.
1: Guten Morgen.
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0: Wir starten in den ersten Schultag nach den Pfingstferien mit Nada aus Oberkochen. Guten Morgen.
3: Hallo.
0: Hattest du denn auch Urlaub und Ferien?
3: Ja, aus Rücksicht auf meine Kolleginnen nämlich außerhalb von den Ferien Urlaub. Oh.
0: Dann drücken die dir jetzt bestimmt, liebe Nada, die Daumen. Es geht für dich um unser Stadtlandstoß WM-Special, das heißt 500 € und ein Radio 7 WM-Paket, jawohl. Und dafür kriegst du 30 Sekunden Zeit, einen Buchstaben, das N wie nervös. Die spannendsten 30 Sekunden deines Lebens starten jetzt. Land.
3: Norwegen.
0: In der Schule.
3: Nichts tun.
0: Was zum Essen?
3: Nutella.
0: Kleidungsstück.
3: Weiter.
0: Tier.
3: Nagetier.
0: Beruf.
3: Notar.
0: Stadt.
3: Leckerpool.
0: Ah. Oh, das ist leider zu spät.
3: Ja.
0: Du hast es super gemacht. Nada, du bekommst 5 richtige von mir.
3: Okay.
0: Und die gilt es jetzt für euch zu toppen. Schon um kurz nach 8:30 jetzt anmelden auf radio7.de.
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0: ist Montag, 6.48 Uhr. Hier ist das Radio 7 Morgen Team.
1: Schönen guten Morgen. Ja,
0: Gebi und ich sind zurück aus dem Urlaub. Und viele von euch bestimmt auch. Also rein geht's in die neue Arbeitswoche. Und da fahren wir jetzt mal gemeinsam unser Hirn hoch. Ne? Und das funktioniert natürlich am besten hiermit.
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0: Und unsere Anna vom Radio 7 Morgen Team ist heute wieder am Start als Quizmasterin.
4: Guten Morgen.
0: Welches Game hast du uns denn mitgebracht?
4: Also diese Woche startet ja die WM und passend dazu spielen wir heute, wer hat schon einen WM-Song geschrieben und wer nicht. Ich nenne euch drei Künstler und wer als erstes von euch die richtige Antwort ruft, der bekommt einen Punkt. Wir spielen zwei Runden.
1: Okay.
4: Eigentlich ganz easy. Okay, let's go. Runde Nummer 1. Wer hat schon einen WM-Song geschrieben? A. Lady Gaga. B. Ed Sheeran. Oder C. Shakira.
0: Shakira.
1: Baka. Das war mir jetzt zu schnell, muss ich sagen.
0: Das war mir klar, dass wenn Lady Gaga und Ed Sheeran genannt werden, dass das auch nur der dritte sein kann. Und deswegen.
1: Also ich sag dir jetzt einfach was ich selten sage. Ich stimme dir zu. Du scheinst recht zu haben, oder?
0: Oder?
4: Ja, natürlich.
0: Und den neuen, by the way, ne?
4: Natürlich. Sie hat sogar einen dritten.
1: Stimmt, ist ja
4: die
1: auch
4: hat
1: Shakira.
4: Insgesamt drei Stück.
1: Was?
4: Shakira ist die WM-Bombe.
1: Göttin.
4: Hui, Göttin.
1: Okay. Ja.
4: Okay, Runde 2. Wer hatte schon einen WM-Song? One Republic, Pitbull oder Taylor Swift?
0: Pitbull.
1: One Republic.
0: Nee, es war ein EM-Song gemeinsam mit Leonie beim letzten Mal und
4: genau.
0: Mit Medusa. Pitbull stimmt.
1: Ich flipp aus.
0: We Are One oder so ähnlich hieß der.
4: Ganz genau.
1: Also wenn du jetzt noch das Abseits erklärst, dann hast du mich endgültig überzeugt.
0: 2-0 für Linda. Ich freue mich sehr. Das heißt, Gebi ist fast schon dran mit Kaffee holen diese Woche, denn wir spielen ja noch eine Runde, Anna.
4: Ganz genau. Hört ihr um kurz vor 9.
0: Und dann heißt es 4-0 für Linda.
1: Ach, kommt jetzt. Hey, ja.

0: Morgenteam um 6.56 Uhr.
1: Schönen guten Morgen.
0: Am Montag. Und wir erleichtern euch den Start nach dem Pfingsturlaub, denn wir haben ja für euch tagsüber immer ab halb 30 Minuten Hits nonstop und auch gleich natürlich schon mehr Musik, damit wir heute guten Morgen gerne übertönen können. Ja, gleich Rockröhre Pink mit dabei mit Try und Schwung in unsere echt müden, noch schlaffen Körper bringt Kato mit Turn the Lights Off nach den News.
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0: Ja, da könnt ihr mit der Sonne um die Wette lachen. In Göppingen, Ulm und in Villingen-Schwenningen 13 Grad. Villingen-Schwenningen momentan nur 10. Aber das wird sich auch ganz schnell ändern. Bis zu 29 Grad sind heute drin. Dazu viel Sonne. Später im Tagesverlauf, da ziehen dann Wolken auf. Das ist richtig. Und spätestens am Abend und in der Nacht. Da kann es dann auch zu Schauern und auch ersten einzelnen Gewittern kommen.
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9: Um 7 Uhr. Guten Morgen. Israel hat erneut Ziele im Iran angegriffen. Das teilt das Militär auf der Plattform X mit. Der Angriff war eine Reaktion auf iranische Raketen auf Israel gestern Abend. Damit widersetzte sich Israel der Aufforderung von US-Präsident Trump, auf eine Gegenattacke zu verzichten. Er hatte stattdessen die Rückkehr beider Seiten an den Verhandlungstisch verlangt. Eigentlich gilt seit April eine Waffenruhe zwischen Israel, USA und Iran. In Baden-Württemberg protestieren die Hausärzte diese Woche gegen Sparpläne der Regierung. In vielen Praxen bleibt deshalb ab heute jeder zweite Wartezimmerstuhl leer. Damit will der Hausärzteverband ein Zeichen gegen drohende Kürzungen setzen. Diese würden die Versorgung der Patienten gefährden. Gesundheitsministerin Warken plant ein großes Sparpaket für nächstes Jahr. Damit soll ein Milliardendefizit bei den gesetzlichen Krankenkassen verhindert werden. Seit heute Morgen, 4 Uhr, fahren endlich wieder die Züge zwischen Friedrichshafen und Aulendorf. Seit März wurden hier unter anderem mehrere Brücken saniert. Für die Fahrgäste hieß das ja umsteigen auf den Bus. Doch die nächste Streckensperrung am Bodensee kommt bald. Ab Ende Juni wird die Strecke zwischen Grisbronn und Lindau gesperrt.
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9: Das Internet diskutiert über das bisher teuerste Eis des Sommers. In Rom hat ein Touristenpaar 44 Euro für zwei Eis zum Mitnehmen bezahlt. In der Nähe des beliebten Platzes Piazza Navono. Bestellt waren je zwei Kugeln, bekommen haben sie aber jeder drei mit allem möglichen Shishi dazu. In einer Facebook-Gruppe für Italienurlauber empört sich das amerikanische Pärchen über die, Zitat, böse Abzocke und auch über das schlechteste Eis, das es je hatte. Auch andere Touristen erzählen in den Kommentaren von ähnlichen Erlebnissen. Von der Eisdiele selbst gibt es bislang keine Stellungnahme.
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0: Ja, der normale Berufsverkehr geht wieder los momentan, aber immerhin keine größeren Staus und Behinderungen. Den neuesten Blitzer habe ich aber für euch, steht auf der A96 Lindau-München vor dem Kohlberg-Tunnel bei Erkheim im 100er Bereich. Alle anderen findet ihr auf radio7.de. Gute Fahrt!
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0: Ja, und warum geht der Berufsverkehr wieder los? Weil die Pfingstferien vorbei sind.
1: So ist es.
0: Da sind auch wir wieder. Und ich habe den perfekten Motivationspusher entdeckt, nämlich einen neuen Social-Media-Trend, der garantiert in 7 Minuten für gute Laune sorgt. Dafür verantwortlich zum einen private WhatsApp-Chats, KI-Songs und du, Gebi.
1: Was hab denn ich damit zu tun?
0: Sei gespannt.
1: Online.
0: Und ihr auch. Außerdem haben wir die perfekte Mische aus lässigen Beats, ja, und gefühlvollem Synthie-Pop, nämlich Wonderful Life von Purple Disco Machine. Und los geht's mit dem ultimativen Pusher, weil es für viele von euch eben auch der erste Schul- und auch Arbeitstag ist. Hier ist Kato mit Turn the Lights Off.
1: Schönen guten Morgen.
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0: Ja, wir sind zurück aus dem Urlaub. Das Radio 7 Morgen-Team hier mit Linda und Gebi um 10 nach 7.
1: Schönen guten Morgen.
0: Und ich habe in meinen freien Tagen einen neuen Social-Media-Trend entdeckt und ist so gut, ja. KI-Songs erstellen aus WhatsApp-Chats. Hier hat zum Beispiel, kleines Beispiel, ein Vater einen Song aus den Chats mit seinem Teenie-Sohn erstellt. Hört mal her.

0: Das ist schon gut. Vor allem Teenies schreiben halt immer so schön ausführliche Sätze. Ne? Ihr kennt das.
1: Heieiei. Sprudelflasche, ja. Und Gebi, du hast heute Morgen auch so einen herrlichen Chat abgeliefert. Da dachte ich mir, ey,
0: das machst du jetzt
1: ich
0: aber
1: gleich
0: nicht,
1: mal.
0: Ne?
1: Genau. Und ja, es ist ein echter Ohrwurm geworden.
2: Hi Linda, komme zu spät.

0: Kühlschrank, sensationell. Also es war auch ein bisschen doof von mir, das muss ich zugeben.
1: Aber dein Stress hat sich für uns gelohnt. Ja, jetzt hat das Radio 7-Land wenigstens auf jeden Fall gute Laune, wenn ihr einen Frühstückstisch deckt, ja, mit Milch, Butter und Joghurt aus dem Kühlschrank.
0: Dem Kühlschrank.
1: Kommt gut in die neue Woche mit Purple Disco Machine. Es ist 11 Minuten nach 7.

0: Radio 7 Morgen Team hier. Und wir fragen euch, seid ihr ready für so ein bisschen Theatralik? Gänsehaut und Schauer, der über den Rücken läuft, trotz Sonnenschein. Und dazu noch epischer Sound um 7.18 Uhr. Hier sind Tame Impala und Genie. Neu in unserer Playlist für euren Montag, Dracula. Geht auf Spotify, ist sowas von ab. Ja? Hat schon über 300 Millionen Streams. Und haut richtig gut rein.
1: Ja, guten Morgen.

0: Hi zusammen, hier ist das Radio 7 Morgen-Team um 7:35.
1: Guten Morgen.
0: Und wir haben das realisiert, ja, bei dem einen oder anderen hängen heute Morgen so die Mundwinkel noch ein bisschen nach unten. Keine Sorge, da sorgt ihr garantiert gleich fürs erste Lächeln des Tages unser Radio 7 Telefon-Jack, ja, der lustigste Anruf zwischen Alb und Bodensee, Schwarzwald und Allgäu, wie immer um 7:45 für euch. Und bis dahin, was auch immer hilft, haben wir mehr Musik zum Wochenstart, heißt gleich Good Vibes Only mit DJ Alle Farben. Und wir haben den angesagtesten Dreier auf unserem Planeten gerade am Start. David Guetta, Teddy Swims und Tones and I.
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4: Ja, sonniger Wochenstart ist das bei 15 Grad schon in Friedrichshafen. 14 sind es in Biberach und 13 bei euch in Geislingen. Bis zu 29 Grad Spitzenwerte sind heute drin. Später im Tagesverlauf ziehen allerdings immer mehr Wolken vom Schwarzwald her auf. Und dann kann es vor allem am Abend und in der Nacht dann auf der Baar und der Westalb ja auch schon die ersten Schauer und einzelnen Gewitter geben. Ab morgen dann generell kühler und nass.
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5: Um 7.30 Uhr. Guten Morgen. Nach der jüngsten Eskalation im Nahen Osten sind die Ölpreise wieder deutlich gestiegen, um 4% im Vergleich zur letzten Woche. Gestern Abend hatte der Iran zum ersten Mal seit 2 Monaten wieder Raketen auf Israel abgefeuert. Israel reagierte mit Gegenangriffen und widersetzte sich damit einer Aufforderung von US-Präsident Trump. Der hatte stattdessen die Rückkehr beider Seiten an den Verhandlungstisch verlangt. Eigentlich gilt seit April eine Waffenruhe zwischen Israel, USA und Iran, doch die droht mit einer neuen Eskalation zu scheitern. Ein Hakenkreuz aus veganem Hackfleisch hat beim AfD-Landesparteitag in Heidenheim für Aufregung gesorgt. Linke Aktivisten legten das verbotene Symbol heimlich auf das Frühstücksbuffet im Delegiertenhotel. Die Polizei ermittelt nun gegen einen 40-Jährigen. Die AfD-Führung reagierte empört. Rund um den Parteitag demonstrierten zudem etwa 500 Menschen. Am Münchner Flughafen läuft der Betrieb wieder. Gestern Abend ist der über 2 Stunden eingestellt worden. Grund war Feueralarm im Tower. Ursache für den Brandgeruch war ein defektes Bauteil in der Lüftungsanlage. Erstmals seit 30 Jahren hat wieder ein deutscher Tennisspieler den Grand Slam gewonnen. Alexander Zverev setzte sich im super spannenden French Open-Finale in Paris gegen den Italiener Flavio Cobolli durch. Auf den Zuschauerrängen fieberten auch die Superstars Pharrell Williams und Lenny Kravitz mit.
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4: Für alle, die auf dem Weg ins Geschäft sind, haben wir momentan keine größeren Staus und Behinderungen. Dafür den neuesten Blitzer in Friedrichshafen in der Leutholdstraße im 30er-Bereich. Alle anderen gibt's auf radio7.de. Kommt gut an.
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4: Oh, das war so schön, oder? Das Urlaubsfeeling, liebe Eltern, Familien, das Ausschlafen morgens. Ja. Alles easy peasy, keine Hektik. Und heute seid ihr wieder voll im Chaos am Start.
6: Ja, ja.
4: Einen kleinen Einblick in euren Morgenalltag gibt es in 7 Minuten in unserer herrlichen Comedy Die Welt in 30 Sekunden. Da versuchen wir das Ganze mal ein bisschen, doch positiv zu sehen und dem was Lustiges abzugewinnen. Und jetzt zum Start haben wir ein paar sanfte, nachdenkliche Vocals von Selena Gomez, die allerdings natürlich dank Marshmallow ganz schnell ratzfatz Fahrt aufnehmen und uns mitreißen.
6: Na gerne, guten Morgen.
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0: Euch einen schönen Montag um 7:59 mit dem Radio 7 Morgenteam. Liebe Eltern, liebe Familien. Das waren schöne 2 Wochen. Ihr konntet ausschlafen, es war alles entspannt. Und ab heute, ach ja, da ist wieder Chaos angesagt.
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2: Ein typischer Morgen ohne Kinder, Wecker ignorieren, dann irgendwann doch aufstehen, frühstücken, Badezimmer anziehen und dann geht's los, zum Beispiel zur Arbeit. Der Morgen mit Kindern weicht etwas ab, lange vor dem Wecker brutal geweckt werden.
3: Ich hab Hunger!
2: Dann Frühstück machen und 20 Minuten diskutieren, warum das Frühstück falsch ist und danach musst du dann schon anfeuern wie ein Fußballtrainer.
4: Leon, komm, wir wollen in den Kindergarten. Jetzt den Schlafanzug ausziehen und die Hose anziehen, bitte.
2: Dann kommt die Wiederholungsphase.
4: Leon, die Hose, nicht Lego spielen.
2: Und dann, nicht allzu gereizt, nochmal auf die Dringlichkeit des Anziehens freundlich hinweisen.
4: Leon, Hose!
2: Und schließlich streifst du dir selbst hektisch die Klamotten von gestern über, spritzt dir ein bisschen Wasser ins Gesicht und sprintest zu spät aus dem Haus. Ohne Frühstück.
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0: So geht's in eure neue Woche, 7.46 Uhr. Hier ist das Radio 7 Morgen-Team mit Linda und Gebi.
1: Schönen guten Morgen. Und ich muss sagen, ich hatte ja 2 Wochen Urlaub und da war ich echt viel unterwegs, durch viele verschiedene Orte auch gekommen. Und da ist mir eins wirklich krass aufgefallen. Gefühlt jedes Dorf feiert diesen Sommer 150 Jahre Freiwillige

0: Brandgefahr einfach größer und deshalb wurden exakt zu der Zeit wirklich sehr viele Feuerwehren gegründet. Kleiner Funfact noch on top, viele Feuerwehrmänner wurden aus Turnvereinen abgeworben, weil das ja vermeintlich lauter fitte, durchtrainierte Leute waren.
1: Und wenn ihr am Wochenende auch schön gefeiert habt auf eurem Feuerwehrjubiläum, ich glaube, dann braucht es jetzt noch den extra Motivationsschub. Oh ja. Ne? Der ein oder andere Durchhänger, den sehen wir noch, aber hier, da hilft sie. Hier ist Amy McDonald auf Radio

0: 7 hier am Montag. Wir haben für euch tagsüber immer ab halb 30 Minuten Hits nonstop, ja, für den langen Arbeitstag. Und gleich schon mehr Musik nach den News zum Wachwerden und vor allem durchstarten in die neue Woche mit Rihanna. Einem ihrer größten Hits ist mit dabei, SOS. Und die wirklich perfekte Nummer für diesen sonnigen Montagmorgen, nämlich der Sommerhit von 2014, Prayer in C. Es ist 3:08.
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2: Ja, einen besseren Start in die neue Woche gibt's wirklich nicht. 16 Grad schon bei euch in Lindau, 14 in Ellwangen und 13 in Donaueschingen. Dazu Sonne, Sonne, Sonne. Und bis zu 29 Grad Spitzenwerte sind heute tatsächlich nochmal drin. Dazu viel Sonne im Tagesverlauf, ziehen dann allerdings vom Schwarzwald her Wolken auf, später dann auch am Abend und auch in der Nacht die ersten Schauer und Gewitter. Und ab morgen kühlt es dann deutlich ab, dann nur noch so 19 Grad und nass.
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3: Um 8 Uhr. Guten Morgen. Einen Termin bei eurem Hausarzt zu bekommen, dürfte diese Woche schwierig werden. Die Hausärzte in Baden-Württemberg protestieren gegen die Sparpläne der Regierung und in vielen Praxen bleibt deshalb jeder zweite Wartezimmerstuhl leer. Damit will der Hausärzteverband ein Zeichen gegen drohende Kürzungen setzen. Diese würden die Versorgung der Patienten gefährden. Gesundheitsministerin Wagen plant nächstes Jahr ein großes Sparpaket. Damit soll ein Milliardendefizit bei den gesetzlichen Krankenkassen verhindert werden. Die Lage im Nahen Osten spitzt sich wieder zu. Israels Luftwaffe hat Ziele im Iran angegriffen, als Reaktion auf iranische Raketen auf Israel. Damit widersetzte sich Israel der Aufforderung von US-Präsident Trump, auf eine Gegenattacke zu verzichten. Er hatte stattdessen die Rückkehr beider Seiten an den Verhandlungstisch verlangt. Ab heute sollten auf der Südbahnstrecke zum Bodensee die Züge wieder fahren. Eigentlich, aber daraus wird nichts. Zwar ist die Sperrung wegen Bauarbeiten zwischen Aulendorf und Ravensburg planmäßig aufgehoben, aber zwischen Ravensburg und Friedrichshafen geht immer noch nichts. Die Begründung der Bahn: aufwendige Abnahmen und Funktionsprüfungen an Weichen und Signaltechnik. Deshalb fahren dort erstmal weiter Ersatzbusse. Achtet auf Lautsprecherdurchsagen im Zug und an den Bahnsteigen und informiert euch vor der Abfahrt online. Die Fußballnationalmannschaft bezieht heute ihr WM-Quartier in Winston. Heute Abend ist dann ein öffentliches Training vor 5000 Zuschauern angesetzt.
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2: Am längsten dauert es gerade für euch auf der B31 Lindau-Stockach zwischen Langenargen-Oberdorf und Friedrichshafen-Flughafen. Hier eine Viertelstunde Zeitverlust. Der neueste Blitzer steht in Lauingen heute Morgen in der Johannesstraße in der 30er-Zone. Alle anderen auf radio7.de. Kommt gut an.
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2: Schönen Montag euch.
4: Ja, für meine und auch eure Kids geht's genau in diesem Moment nach den Ferien wieder mit Schule los. Und Nada aus Oberkochen hat eine Idee, wie man das angehen könnte, nämlich mit
5: nichts tun.
4: Ja, das war ihre Antwort bei Stadtlandstoß kurz nach 6:30.
2: Ja, das glaube ich, dass dir das wieder gefällt. Ja, das doch. Zählt natürlich. Und damit kommt Nada auf 5 Richtige. Mhm. Die gilt es jetzt um kurz nach 9:30 schon zu toppen. Meldet euch dafür an auf radio7.de. Und dazu haben wir Schwung für die Birne. Ja, egal ob in der Schule, im Geschäft oder Stadtlandstoß dann eben gleich. Von Somba. Der hat einen ganz eigenen Stil. Ja. Und die aktuelle Homewrecker, ach, die ist so super cool. Eine richtige Powernummer. Gibt's gleich. Und Alex Warren, der öffnet für uns seine Gefühlsschublade mit Ordinary.
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0: Das Radio Simorgen-Team hier um 7:45 am Montag mit Linda und Gebi.
1: Schönen guten Morgen.
0: Und dem Mann, der garantiert was an euren hängenden Mundwinkeln heute Morgen macht. Der lässt sie nämlich direkt nach oben schnellen.
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3: Daniel Kuhn, hallo.
4: TÜV Süd, mein Name ist Kutsche, guten Tag. Herr Kuhn, es geht um Ihren C-Klasse-Führerschein. Früher hat man ja noch gesagt LKW-Führerschein. Denn da müssen wir Ihnen leider mitteilen, dass der nachträglich für ungültig erklärt wurde und den Sie möglichst dann schnell wieder an einer Polizeidienststelle oder am Kraftfahrzeugamt wieder abgeben müssen, weil er eingezogen werden muss.
3: Weshalb?
4: Naja, wir haben festgestellt, dass Ihr Prüfer befangen war und Sie hätten ihn aus dem Grund ja auch ablehnen müssen.
3: Inwiefern?
4: Naja, der Prüfer war befangen, weil Sie sich ja gekannt haben.
3: Ja gut, aber weitläufig, wir haben ja ewig keinen Kontakt. Also deswegen nicht.
4: Naja, aber Sie waren bei derselben Feuerwehr.
3: Ja, waren. Seit vielen Jahren ist er ja nicht mehr dort und damals war ich noch jung. Beim besten Willen, wir haben ja wirklich keinen Kontakt.
4: Sie können ja auch nicht beweisen, dass Sie sich nicht sehr gut gekannt haben.
3: Ja, aber andersrum ja auch nicht. Also, boah.
4: Das sieht schon aus wie Kumpelklüngelei, verstehen Sie? Weil die Feuerwehrfreunde, die helfen sich halt gegenseitig. Frage, wozu brauchen Sie denn überhaupt einen LKW-Führerschein?
3: Also ich mache diesen LKW-Führerschein für mich. Die Feuerwehr bezuschusst das für mich dafür, dass ich dann dort fahre. Aber den Anhängerführerschein, den ich ja dann noch oben drauf mache für den LKW, den muss ich selber bezahlen, das mache ich.
4: Naja gut, aber ich meine, Sie haben sich ja dazu entschieden, zur Feuerwehr zu gehen.
3: Früher als Kind zur Jugendfeuerwehr und dann bin ich dort geblieben, das stimmt, ja.
4: Na gut, dann können Sie sich ja nochmal erkundigen bei unserem Sachverständigen, das ist Herr Timon Weber, weil Sie haben jetzt mit dem Telefoncheck telefoniert.
3: Aber sauber, das hat er gut hingekriegt.
4: War nur Spaß. Also, Sie können natürlich Ihren Führerschein behalten. Dann wünsche ich Ihnen noch viel Spaß bei Ihrem nächsten Einsatz mit Blaulicht. Tschüss.
3: Ciao.
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0: Drinks der Wochenstart mit dem Radio 7. Morgen 9:11 ist es genau.
1: Schönen guten Morgen und ich freue mich. Donnerstag startet ja die Fußball-Weltmeisterschaft. Sonntag dann auch für uns, für Deutschland gegen Curaçao. Ich habe so dermaßen Lust, falls ihr das nicht merkt. Und nachdem ja Linda wirklich keine Ahnung von Fußball hat, ein kurzes Briefing für dich und alle anderen, denen es genauso geht. Achtung, erstens, die Anstoßzeiten, die sind trotz des Spielorts in den USA, Kanada und Mexiko deutlich besser als befürchtet. Viele dachten ja, hey, die Spiele, die sind alle mitten in der Nacht wegen Zeitverschiebung. Aber es geht. Wir Europäer sind nämlich so wichtig für den TV-Markt, also für die Kohle, ja, dass die FIFA uns mit den Anstoßzeiten doch entgegenkommt. Sonntag zum Beispiel geht es um 19 Uhr los. Das ist ja okay. Zweitens, wenn ihr was für Public Viewing irgendwie plant, hey, macht das erstmal draußen. Sieht zumindest für Spiel 1 wirklich nach Sommermärchen aus. Circa 24 Grad erwarten wir da. Und drittens, 10 Sekunden Fußballwissen noch für Fußball-Nixblicker. Achtung, trotz seiner stolzen 40 Jahre ist Bayern-Keeper Manuel Neuer noch einmal im Tor. Unser Trainer ist Julian Nagelsmann und die Schwabenpower auf dem Platz kommt von Stuttgarts Dennis Undaff. Fertig.
0: So. Ja, danke Gebi. Und gerne. Von mir gibt es jetzt 10 Sekunden Sommerwissen. Der heißt eigentlich Shane Michael Boos und ist, also wenn ihr mich fragt, der neue Superstar. Ein cooler Typ mit coolem Sound und einem ganz eigenen Stil zu singen. Hier ist Homewreck.

0: 3 Minuten vor 8:30 am Montag. Hier ist Radio 7.
1: Guten Morgen.
0: 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Das ist machbar um kurz nach 8:30. Und da üben wir gleich mal ein bisschen. Wer fällt euch ein mit N? Also Superstar mit N? Richtig. Mhm. Nico Santos.
1: Richtig. Genau, den habe ich mir gedacht. Du kannst
0: wusste
1: Gedanken
0: ich
1: lesen.
0: Doch, ja. Wusste ich doch. Ja, gleich gibt es gemeinsam mit Topping ein paar entspannte Beats zum Eingrooven, weil es halt eben Montag ist. Wir haben für euch mehr Musik. Dazu in der nächsten halben Stunde das schönste Duett auf diesem Planeten. Shallow von Lady Gaga und Bradley Cooper. Und die ultimative Gute-Laune-Bombe von Panic at the Disco.
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0: Da machen wir den Dreier voll. Crailsheim, Wangen, Konstanz, 16 Grad jetzt schon heute Morgen und viel Sonnenschein. Bis zu 29 Grad sind tatsächlich heute noch mal drin, die absoluten Spitzenwerte. Meistens aber so um die 25, 26 Grad. Zum Abend und in der Nacht hin, da gibt es dann ein bisschen, ziehen Wolken auf. Teilweise sind dann schon erste Schauer und Gewitter möglich. Und ab morgen ist dann Schafskälte angesagt.
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9: Um 8.30 Uhr. Guten Morgen. Teile Reutlingens sind im Moment ohne Strom. In der Nacht brannte es in einem Umspannwerk. Erste Anzeichen deuten auf Brandstiftung hin. Der Brand ist mittlerweile gelöscht, doch die Stromversorgung nach wie vor nur teilweise wiederhergestellt. Wir halten euch auf dem Laufenden. Nach der jüngsten Eskalation im Nahen Osten sind die Ölpreise wieder deutlich gestiegen, um 4% im Vergleich zur letzten Woche. Gestern Abend hatte der Iran zum ersten Mal seit 2 Monaten wieder Raketen auf Israel abgefeuert. Israel reagierte mit Gegenangriffen. Eigentlich gilt seit April eine Waffenruhe zwischen Israel, USA und Iran. Anders als geplant sind die Bauarbeiten auf der Strecke zwischen Ravensburg und Friedrichshafen noch keinesfalls abgeschlossen. Für viele Fahrgäste war das heute Morgen eine böse Überraschung. Sie müssen erneut auf Busse ausweichen. Als Grund nennt die Bahn unter anderem aufwendige Abnahmen. Seit Anfang März ist die Strecke gesperrt.
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9: Das Internet diskutiert über das teuerste Eis des Sommers. 44 Euro für 4 Kugeln. Ein amerikanisches Touri-Paar hat je 2 Kugeln bestellt, bekommen haben sie aber jeder 3 mit aller möglichen Shishi dazu. Auf Facebook empört sich das Paar über die, Zitat, böse Abzocke und auch über das schlechteste Eis, das es je hatte. Auch andere Touris erzählen von ähnlichen Erlebnissen. Von der Eisdiele selbst gibt es bislang keine Stellungnahme.
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0: Aufgepasst momentan auf der A7 Ulm-Fürstenreite zwischen dem Kreuz Memmingen und Memmingen Süd im Baustellenbereich. Kaputtes Auto und Achtung Personen auf der Autobahn. Dazu der neueste Blitzer in Wäschenbeuren am Ortsausgang Richtung Lorch im 30er-Bereich. Alle anderen auf radio7.de. Kommt gut an.
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0: Und für alle, die es heute Morgen im Alltagschaos verpasst haben, Gebi ist unfreiwillig für den Ohrwurm des Morgens verantwortlich.
1: Na, großartig.
0: Ja, ich habe da ja einen neuen Social-Media-Trend entdeckt und direkt ausprobiert. Und den spielen wir euch nochmal vor. Um 8:45 sorgt garantiert für gute Laune heute Morgen.
1: Ein Banger.
0: Ja, definitiv. Ich sag nur Kühlschrank. So. Und jetzt für euch Leonie, die schon ganz aufgeregt ist. Die spielt nämlich Freitag nächste Woche einen ihrer größten Gigs bis jetzt überhaupt. Und zwar auf dem Southside Festival bei uns im Radio 7 Land. Juhu, stimmen wir uns schon mal ein.
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0: 8.38 Uhr.
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0: Unsere SLS-WM-Edition. Am Donnerstag geht's los mit der Fußball-Weltmeisterschaft. Und deshalb gibt's für unseren Wochensieger 500 Euro und eine Trillerpfeife. Yeah. Jawohl. Chancen darauf. Yeah. Yeah. Genau, Laura. Hast du heute Morgen. Du kommst aus Ravensburg. Du bist Mami von zwei Kids, gerade in Elternzeit. Und da kommen 500 Euro immer gut, oder?
2: Auf jeden Fall. Elterngeld fällt bald weg. Und da freue ich mich über jedes Einkommen, das ich noch kriegen kann. Mhm.
0: Du bekommst 30 Sekunden Zeit und einen Buchstaben. Und das ist das A wie auf geht's.
2: Alles klar.
0: Fünf richtige gilt's jetzt für dich zu toppen.
2: Okay, ich bin bereit.
0: Farbe.
2: Weiter.
0: Mag ich nicht.
2: Auto.
0: Geschenk für eine Frau.
2: Auto.
0: Disney-Figur.
2: Alice im Wunderland.
0: So würde ich mein Kind nie nennen.
2: Anton.
0: Scheidungsgrund.
2: Aufgeben.
0: Größer als eine Maus.
2: Auto.
0: Instrument. Akkordeon. Das kam nicht mehr raus. Aber guck mal, Laura, damit gehst du in Führung mit 6 Richtigen und überholst unseren aktuellen Highscore. Herzlichen Glückwunsch.
2: Dankeschön.
0: Und diese 6 Richtige gilt zum Morgen für euch zu toppen um kurz nach 6:30. Jetzt anmelden auf radio7.de.
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1: Guten Morgen. Ja, du hast ja vorhin schon mit uns das WM-Quiz gezockt. Na. Zwei Runden und man hört es. Ich führe 2-0 gegen Gibi. Ja, und so geht's hoffentlich weiter.
2: Klatschst du jetzt da? Du hast neutral zu sein, Anna.
1: Entschuldigung.
2: Okay.
1: Also, leg los. Also, weil ja diese Woche die WM startet, möchte ich von euch wissen, wer hat schon einen WM-Song geschrieben? Also, ich nenne euch nochmal drei Künstler. Ja. Wer als erstes die richtige Antwort ruft, bekommt den Punkt und wir spielen zwei Runden. Okay, let's go, Runde 1. Wer hat schon einen WM-Song geschrieben? Nicht wer dran ist, Shakira
2: war vor. Die war vorhin halt ein guter Tipp. Ich dachte, ich probiere es gleich nochmal. Also, jetzt deine drei Künstler.
1: Also, A, Leonie. B, Kanan. Oder C, Rihanna. Du musst mich schon auch vorlesen
2: Man
1: lassen.
2: Muss schon alles anhören erstmal, deswegen bist du disqualifiziert
1: aber
2: jetzt.
1: Wenn doch die richtige Antwort schon dran ist, Mensch. Och, die Linda hat natürlich recht.
2: Ja. Leonie war eher. Welche WM war's?
1: 2000, die Vuvuzela WM, ne?
2: Ja, Südafrika. Ich will nur zeigen, dass ich auch was weiß.
1: Ich bin so stolz auf dich. Runde 2, gebe jetzt vielleicht deine Chance. Wer hat schon einen WM-Song geschrieben? Nicki Jam, Katy Perry oder Robin Schulz?
3: Boah. Ich sag Ausschlussverfahren Nicki Jam. Ich weiß es nicht hundertprozentig, aber ich weiß, dass es weder Katy Perry noch Robin Schulz ist.
2: Robin Schulz schließe ich aus. Ich wäre bei Katy Perry ein bisschen noch hängen geblieben, aber ich kann nichts begründen, finde ich auch schwer jetzt.
1: Tja, Gebi, heute hast du richtig reingeschissen. 4-0 für Linda.
2: So viel Zeit muss sein. Also ich habe nicht rein, wenn, dann habe ich verschissen. Das ist ein wichtiger Unterschied. Das wäre mir noch wichtig an der Stelle.
3: So oder so, völlig wurscht. Du bist auf jeden Fall diese Woche dran mit Kaffee holen. Und ich habe gewonnen.
2: Ja, also Revanche dann auf jeden Fall nächste Woche. Da bist du dann fällig da.
3: Sehen wir dann noch. Dran. Und euch jetzt auch einen schönen Montag. Radio Siebenland mit Topic und Nico Santos um 8:50 Uhr.
2: Guten Morgen.
1: Morgen.

0: ist Montag. Hier ist das Radio 7 Morgen-Team um 9:03.
1: Schönen guten Morgen.
0: Und wir haben für euch tagsüber natürlich immer ab 30 Minuten Hits nonstop zum Wachwerden, zum Durchstarten, zum Durchhängen vielleicht auch. Auf jeden Fall aber, um gut durch den Montag zu kommen. Und da gibt es auch gleich schon mehr Musik mit Gitarre, Schlagzeug und Keyboard. Das sind die Killers in der nächsten halben Stunde mit dabei. Und der Mann, der einfach so groovt von vorne bis hinten, und zwar in jeder, wie sagt man da, Gebi, in jeder
1: Lebenslage.
0: Ja, und in jeder Fingerspitze oder irgendwie so, oder Haarspitze, durch jede Haarspitze.
1: In jeder Pore.
0: Genau.
1: Ich habe keine Ahnung.
0: Bruno Mars, ja. Doch, die Rede ist von Bruno Mars, dann wisst ihr schon, was gemeint ist. Gleich Locked Out of Heaven, macht einfach Spaß.
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0: Richtig schön sonnig ist es heute Morgen. 16 Grad dazu in Günzburg und in Sigmaringen. 17 sind schon bei euch in Schwäbisch Hall. Und bis zu 29 Grad sind heute drin. Die absoluten Spitzenwerte. Dazu viel, viel Sonne. Allerdings im Tagesverlauf, das merkt ihr dann schon auch, da ziehen immer mehr Wolken vom Schwarzwald her auf. Und dann kann es spätestens am Abend und auch in der Nacht ersten Schauer und einzelne Gewitter geben. Ab morgen dann deutlich kühler, nur noch so 15 bis 19 Grad und nass.
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6: Um 9 Uhr. Guten Morgen. In Reutlingen gibt es einen großflächigen Stromausfall. Knapp 8000 Haushalte sind im Moment laut Stadt noch betroffen. In der Nacht hat es in einem Umspannwerk gebrannt. Erste Anzeichen deuten auf Brandstiftung hin, so der Netzbetreiber. Das Feuer brach an 3 Stellen aus. Außerdem ist der Zaun beschädigt. Betroffen von dem Blackout sind auch die Reutlinger Kreiskliniken. Dank der Notstromaggregate läuft der Betrieb, wenn auch eingeschränkt, weiter. Einen Termin bei eurem Hausarzt zu bekommen, dürfte diese Woche schwierig werden. Die Hausärzte in Baden-Württemberg protestieren gegen die Sparpläne der Regierung und in vielen Praxen bleibt deshalb jeder zweite Stuhl im Wartezimmer leer. Damit will der Hausärzteverband ein Zeichen gegen drohende Kürzungen setzen. Gesundheitsministerin Warken plant für nächstes Jahr ein großes Sparpaket. Damit soll ein Milliardendefizit bei den gesetzlichen Krankenkassen verhindert werden. Israel hat erneut Ziele im Iran angegriffen, als Reaktion auf iranische Raketen auf Israel gestern Abend. Damit widersetzte sich Israel der Aufforderung von US-Präsident Trump, auf eine Gegenattacke zu verzichten. Er hatte stattdessen die Rückkehr beider Seiten an den Verhandlungstisch verlangt. Ein Hakenkreuz aus veganem Hackfleisch hat beim AfD-Landesparteitag in Heidenheim für Aufregung gesorgt. Linke Aktivisten legten das verbotene Symbol heimlich auf das Frühstücksbuffet im Delegiertenhotel. Die Polizei ermittelt nun gegen einen 40-Jährigen. Rund um den Parteitag demonstrierten zudem etwa 500 Menschen.
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0: Können wir es relativ kurz machen, kommt direkt zum neuesten Blitzer, keine größeren Staus und Behinderungen. Der steht dafür in Weingarten in der Abtillerstraße am Festplatz im 30er-Bereich. Alle anderen findet ihr auf radio7.de. Kommt gut an.
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0: Ja, ihr freut euch auch, dass die Kollegen im Geschäft wieder da sind nach dem Pfingsturlaub. Ja, die Ferien sind auch für Gebi und mich vorbei.
1: Das ist so.
0: Und deswegen habe ich den perfekten Motivationspusher mal für alle, die heute wieder starten, rausgesucht. Einen neuen Social-Media-Trend. In einer Viertelstunde sorgt er für gute Laune. Ja, und falls ihr das heute Morgen schon verpasst habt, nochmal kurz die Eckdaten. Es geht um private WhatsApp-Chats, um KI-Songs und um Gebi.
1: Ja, danke nochmal dafür übrigens.
0: Es ist herrlich. Aber komm, es ist doch
1: ja,
0: schon...
1: Ist ein Banger.
0: Ist ein Banger geworden, ja, habt ihr gehört. Also freut euch drauf in einer Viertelstunde. Außerdem gibt's Taylor Swift, ergreifend, berührend, richtig gefühlvoll mit Elizabeth Taylor gleich. Und sowas Entspanntes zum Reingrooven und für den ersten Arbeitstag eben mit Michael Schulte und 5 AM.
1: Schönen Montag.

0: Radio 7 um 10 nach 9 am Montag.
1: Guten Morgen.
0: Und einmal Hände hoch bitte, wer im Urlaub einen Flaschenöffner vergessen hatte.
1: Oh je.
0: Auch kein Feuerzeug dabei. Doof, ne? Aber keine Sorge, beim nächsten Mal braucht ihr das gar nicht.
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0: So alt wie gut der Trick, wirklich. Braucht einfach nur Papier, ein, zwei Blätter von einer Zeitung zum Beispiel. Die faltet ihr ganz oft. So wird aus diesem dünnen, lapprigen Blatt ein brettharter Flaschenöffner. Den dann unter den Rand des Kronkorkens halten und aufhebeln.
1: Du bist einfach geil.
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0: Da sind wir wieder aus dem Urlaub zurück, wie viele von euch. Ja, das Radio 7 Morgen Team, Gibi und ich hier um 9.17 Uhr, genau am Montag.
1: Guten Morgen.
0: Und wir feiern schon den ganzen Morgen einen neuen Social Media Trend, den ich halt im Urlaub, weil ich viel Zeit hatte zum Daddeln, entdeckt habe. Total cool, ja. KI-Songs erstellen aus WhatsApp-Chats. Und damit ihr jetzt so eine Vorstellung habt, falls ihr es heute Morgen verpasst habt, hier das Beispiel von einem Papa, der einen Song aus den Chats mit seinem Teenie-Sohn erstellt hat.

0: schön. Die reduzierte Teenie-Sprache passt halt auch perfekt dafür. Das muss man auch mal sagen. Ne?
1: Und du, das habt ihr vielleicht dann auch leider verpasst, passt eben auch perfekt dazu. Gebi, du hast einen herrlichen Chat heute Morgen abgeliefert. Da musste ich das ausprobieren.
0: Du hast mich ausgenutzt.
1: Ja, aber immerhin bist du ein Ohrwurm geworden. Ja. Hört mal rein.
2: Hi Linda, komme zu spät.

0: Im Kühlschrank, im Kühlschrank. Es war halt auch eine doofe Aktion von mir, aber ich werde dir das nie mehr schreiben, das steht fest.
1: Aber danke dafür, für dich hat sich immerhin heute Morgen der Stress gelohnt. Wir haben das jetzt schön vertont und jetzt habt ihr Radio Siebenland auch auf jeden Fall gute Laune, wenn ihr gleich den Gemeinschaftskühlschrank im Geschäft plündert. Milch, Butter, Joghurt, wo sind die?
0: Na, im Kühlschrank.
1: Im Kühlschrank. Euch einen schönen guten Morgen mit Gamper und Tony. 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

0: Dua Lipa beim Radio 7 Morgen Team, die Gans. Habt ihr das mitbekommen? Palermo am Wochenende mit ihrer Mega-Hochzeit aufgemischt hat und die Anwohner, nennen wir es mal, etwas genervt hat, ja, mit diesen Straßensperrungen, den Sicherheitsvorkehrungen und diesem ganzen Trubel. Ja, Illusion um 9.28 Uhr an eurem Montag. Und gleich haben wir für euch natürlich mehr Musik mit dem Radio 7 Hitzimmer. Dann heißt es 30 Minuten Hits am Stück. Dabei liefert Bibi Rexha die Power. Die Emotionen kommen von Zane und Sia. Und Leonie ist für die Leichtigkeit zuständig.
1: Guten Morgen.
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0: Ja, die Temperaturen klettern immer weiter. 18 Grad schon in Heidenheim und Singen, 17 in Riedlingen. Dazu wirklich eigentlich überall Sonne. Und das fast den ganzen Nachmittag. Erst später ziehen vom Schwarzwald her immer mehr Wolken auf. Und dann kann es am Abend und in der Nacht auch die ersten Schauer und einzelne Gewitter geben. 25 bis maximal 29 Grad sind heute drin und ab morgen dann leider zweite Welle der Schafskälte. Nass auf jeden Fall und dann nur noch so Temperaturen um die 19 Grad.
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0: Können wir direkt weiter mit dem neuesten Blitzer machen. Aktuelle Staus und Behinderungen gibt es nämlich nicht, zumindest keine größeren. Hier zwischen Bad Saulgau steht der und Ostrach nach Bolstern in der 60er-Zone. Alle anderen auf radio7.de. Kommt gut an.
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0: euch einen schönen Montag mit dem Radio 7 Morgenteam um kurz vor 10.
1: Schönen guten Morgen. Und kennt ihr das auch? Man hat nur 2 Wochen Urlaub gehabt, fühlt sich am Anfang auf der Arbeit aber wie der allererste Mensch. Einfachste Abläufe fühlen sich fremd an. Man muss einfach erstmal wieder ein bisschen reinkommen.
0: Und da helfen wir natürlich gerne mit. Und zwar mit mehr Abwechslung bei der Arbeit. Gleich Miley Cyrus für euch mit ihrer Hymne für mehr Selbstliebe, Flowers. Wir haben Felix hier mit den richtigen Sunshine-Vibes heute Morgen. Und für so ein bisschen Theatralik am Morgen, Gänsehaut-Feeling, ja, trotz Sonnenschein, gibt's gleich Tame Impala und Genie und Dracula.
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8: Hallo, einen schönen Montagvormittag. Es ist ein toller Tag erstmal. Wir haben 21 Grad am Stadtgartenbrunnen in Schwäbisch Gmünd. Konstanz auf der Europabrücke 19. 25, 26 Grad können es werden. Und erst am späten Nachmittag, da kommen vom Schwarzwald her Regen und Gewitter. Aber wirklich der Tag über wirklich toll.
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9: Um 10 Uhr. Guten Morgen. Knapp 8000 Haushalte sind in Reutlingen noch immer ohne Strom. In der Nacht hat es in einem Umspannwerk gebrannt. Erste Anzeichen deuten auf Brandstiftung hin, so der Netzbetreiber. Das Feuer brach an 3 Stellen aus. Außerdem ist der Zaun beschädigt. Betroffen von dem Blackout waren auch die Reutlinger Kreiskliniken. Dank der Notstromaggregate läuft hier der Betrieb weiter, wenn auch eingeschränkt. Nach der jüngsten Eskalation im Nahen Osten sind die Ölpreise wieder deutlich gestiegen. Gestern Abend hatte der Iran zum ersten Mal seit 2 Monaten wieder Raketen auf Israel abgefeuert. Israel reagierte mit Gegenangriffen und meldet auch heute Morgen Beschuss aus dem Iran. Eigentlich gilt seit April eine Waffenruhe zwischen Israel, USA und Iran. Die droht jetzt zu scheitern. Der Investitionsstopp des Pharmakonzerns Boehringer Ingelheim betrifft auch den Standort Biberach. Das Unternehmen will alle ab nächstem Jahr geplanten Investitionen streichen. Die haben einen Wert von insgesamt 900 Millionen Euro. Grund sind die Sparpläne der Bundesregierung bei den Gesundheitsausgaben. Die rund 8000 Jobs sind nicht gefährdet. Was genau in Biberach wegfällt, wurde noch nicht mitgeteilt.
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9: Das Internet feiert Tennisstar Alexander Zverev. Gestern hat er den ersten deutschen Grand-Slam-Titel seit 30 Jahren geholt. Sein Video, in dem er den Pokal präsentiert, wurde allein auf Instagram schon mehr als 4 Millionen Mal geklickt. Ein Großteil der Kommentare geht in die Richtung: Du hast es so verdient, so viel harte Arbeit und Geduld stehen hinter dieser Leistung.
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8: Um 2:10. Servus, liebe Auto- und Lkw-Fahrer. A7 Richtung Ulm. Baustellenstau ab Nersingen. Ihr braucht 20 Minuten Puffer. Und ein Lkw brennt auf der A8 Richtung München, kurz nach dem Rastplatz Mühlhausen. Der neueste Blitzer auf der A9 B31 zwischen Überlingen und Stockachhöhe Nesselwang. Und sonst eine gute Fahrt.
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8: Hello. Jetzt so ein Übermensch. Wirklich, es gibt ja so Menschen, die fassen eine Gitarre an. Ja, die spielen noch nicht mehr, aber es ist gefühlt schon Welthit. So einer kommt jetzt. Und dann ist noch

0: Hey Radio 7-Fan Stefani, es fängt doch diese Woche die WM an, oder? Ich bin nur so verwirrt, weil irgendwie merkt man davon nichts. Ich weiß nicht, wie es bei euch auf Firma ist, aber hier bei Radio 7, da ist nichts. Keine WM-Deko, gar nichts. Ich habe mich heute sogar schon beschwert darüber.
1: Chef?
2: Ja?
1: Warum haben wir dieses Jahr gar keine WM-Deko? Das sind keine Deutschlandfahne, die hier rumflattert, nichts. Müssen wir jetzt auch da dran sparen?
2: Nee, müssen wir nicht. Und das Einzige, was heute flattert, ist dein abgelehnter Urlaubsantrag.

0: Hallo, gleich 10:30. Hört ihr das? Das ist die Ruhe bei vielen Eltern daheim heute. Erster Schultag jetzt nach den Pfingstferien wieder. Und in 37 Tagen, ja, also 37 Schultage, noch dann sind schon wieder Sommerferien. Das ist total krass, wie schnell das alles vergeht. Aber genießt die Ruhe jetzt erstmal. Macht euch geile Musik an im Homeoffice zum Beispiel. Wir kümmern uns um die Playlist. Machen wir jeden Tag ab halb immer die meiste Musik bei Radio 7. Einer der größten Lady Gaga-Hits mit dabei. Und es war damals das süßeste Sommerpärchen. Shawn Mendes und Camila Cabello. Gleich im Radio 7 Hits 7er. Sind 30 Minuten Hits nonstop.
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3: Ja, es wird heute gewittern und regnen. Aber erst wirklich am späten Nachmittag, am Abend, kommt vom Schwarzwald her. Und bis dahin haben wir einen tollen Tag mit bis zu 26 Grad. 20 haben wir schon in Biberach an der Heiliggeistkirche. Und bei euch in Villingen-Schwenningen am Mühlhauser Wasserfall sind es 19.
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3: So, die A8 einmal zuerst. Da brennt ein LKW. A8 Richtung München. Zwischen Eichelberg und Märklingen. Stau braucht jetzt schon fast 45 Minuten länger. Letzte freie Ausfahrt wäre der Eichelberg. Ab Märklingen wird es dann wieder besser. Dann noch ein relativ normaler Stau auf der A7 Richtung Ulm. Wegen der Baustelle ab Nersingen 20 Minuten plus. Dann hast du Blitze auf der B311 zwischen Ehingen und Deppenhausen im 100er Bereich. Kommt gut an.
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0: euch um 11 mit einem der größten Star-DJs aus Deutschland, der jetzt im Sommer wieder auf jedem Festival rumtourt. Dann was ganz was Frisches mit dabei von einem Typen, der nimmt, glaube ich, fast immer noch alles bei sich daheim auf. Richtig geile Nummer geworden. 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
0: Ein toller Montag ist es. 20 Grad am Bettelturm in Memmingen. Am Amalienfelsen in Sigmaringen auch 20, 25, 26 Grad können es noch werden. Bis ungefähr 5 Uhr bleibt es auch stabil schön. Ab dann erste Regenwolken aus dem Schwarzwald, kann dann auch gewittern. Und es trifft am Abend vor allem das Allgäu dann.
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9: 11 Uhr. Guten Tag. Noch immer ist unklar, wann wieder alle Haushalte in Reutlingen mit Strom versorgt werden können. In der Nacht legte ein Stromausfall Teile der Stadt lahm. Noch immer sind knapp 8000 Haushalte betroffen, auch in den umliegenden Gemeinden. Grund: ein Brand in einem Umspannwerk. Laut Netzbetreiber deuten erste Anzeichen auf Brandstiftung hin. Das Feuer brach dort an 3 Stellen aus. Außerdem ist der Zaun beschädigt. Einen Termin bei eurem Hausarzt zu bekommen, dürfte diese Woche schwierig werden. Die Hausärzte in Baden-Württemberg protestieren gegen die Sparpläne der Regierung und in vielen Praxen bleibt deshalb jeder zweite Wartezimmerstuhl leer. Damit will der Hausärzteverband ein Zeichen gegen drohende Kürzungen setzen. Diese würden die Versorgung der Patienten gefährden. Gesundheitsministerin Wagen plant nächstes Jahr ein großes Sparpaket. Damit soll ein Milliardendefizit bei den gesetzlichen Krankenkassen verhindert werden. Nach der jüngsten Eskalation im Nahen Osten sind die Ölpreise wieder deutlich gestiegen. Gestern Abend hatte der Iran zum ersten Mal seit 2 Monaten wieder Raketen auf Israel abgefeuert. Israel reagierte mit Gegenangriffen und meldet auch heute Vormittag Beschuss aus dem Iran.
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9: Die Promi-Hochzeit von Radio 7-Star Dua Lipa und Schauspieler Callum Turner spaltet die Internetgemeinde. Die beiden haben jetzt am Wochenende mit mehr als 200 Gästen in Palermo gefeiert. Für besonders heftige Diskussionen sorgt Palermos Ruf als ehemalige Mafia-Hochburg. Kritiker werfen dem Paar vor, genau damit zu kokettieren. Gegen den Promi-Auflauf gab es auch Proteste à la "Unsere Piazza ist nicht euer Wohnzimmer".
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0: 3 nach 11. A7 Richtung Ulm. Ab Mersingen 20 Minuten Baustellenstau. A8 Richtung München. Brennender LKW ist inzwischen gelöscht. Aber steht da noch auf der rechten Spur. Und ihr steht ab Eichelberg 1 Stunde im Stau. Letzte freie Ausfahrt wäre Eichelberg. Ab Märklingen wird es dann wieder besser. Der neueste Blitzer. Dornstadt am Ortsausgang Richtung Bollingen.

Ach, schon wieder Viertel nach elf, Radio 7, hier ist Sven Stefani. Wart ihr am Wochenende auch auf Droge? Ja, ich schon. Ich weiß nicht, wie es war. Also, überall haben wir gefühlt Menschen Rasen gemäht und ich schwöre, frisch gemähter Rasen, dieser Geruch. Das ist die Einstiegsdroge in den Sommer. Und den Soundtrack zum Rausch gibt's von Radio 7. Frische Musik von Soundbrowers aus Amerika. 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
9: Dieses Wetter verwirrt mich. Immer wenn man irgendwie gefühlt die Pullis wegpackt, wird es wieder kühler. Ab morgen Temperaturen deutlich unter 20 Grad. Also jetzt ist noch alles super. Ne? Wir haben am Schiefenhaus in Ulm 22 Grad. Am Rietzig-Campingplatz in Donaueschingen 20. Geht heute rauf auf 25, 26 Grad. Nachmittags dann Regen und Gewitter. Also tendenziell eher auch erst am späten Abend. Und ab morgen dann nach dem Gewitter kühler.
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9: 11:31 A8 Richtung München, ab Eichelberg Stau, hat ein LKW auf der rechten Seite gebrannt. Stau geht eine Stunde. Letzte freie Ausfahrt wäre Eichelberg und ab Märklingen ist es dann wieder besser. Der neueste Blitzer. Villingen auf der Schwenninger Steige, wenn ihr von Schwellingen her kommt, im 70er-Bereich. Und ansonsten eine gute Fahrt.
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0: Radio 7 will, dass die Woche richtig gut losgeht. Machen wir mit der richtigen Musik. Da ist gleich eine Frau mit dabei. Ich glaube, das hat lange keine mehr geschafft. Ist jetzt der 4. oder 5. Radio-Hit, den die draußen hat. Leonie, ihren aktuellen Hit gibt's gleich. Dann Sia mit dabei, muss man gar nicht viel zu sagen. Und ein Deutscher, der steckt hinter ganz, ganz vielen Clubhits. Mehr Musik, mehr Abwechslung. Gleich nach 12.
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1: Hallo, einen schönen Montag Mittwoch. Nee, einen schönen Montagmittag wollte ich sagen. Mittwoch ist noch nicht. Wir haben 22 Grad in der Friedenskirche in Crailsheim. Wangen, Freibad 20, 25, 26 Grad werden es noch. Es wird ein toller Nachmittag. Und dann kommt der Abend. Kommen vom Schwarzwald dann Gewitter und Regen, trifft dann vor allem auch das Allgäu.
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2: Es ist 12 Uhr, guten Tag. Nach dem Brand in einem Umspannwerk sind in Reutlingen laut Oberbürgermeister Thomas Keck weiterhin zehntausende Haushalte ohne Strom. Es gibt Hinweise auf Brandstiftung.
3: Ermittler fanden mehrere Brandstellen und einen beschädigten Zaun. Rund 30.000 Menschen sind aktuell noch betroffen. Ganze Stadtteile wie Betzingen und Omenhausen sowie umliegende Gemeinden haben im Moment keinen Strom. Kliniken liefen zeitweise im Notbetrieb. Planbare Eingriffe wurden verschoben. Wann nun alle wieder Strom haben, das ist weiter unklar. Rainer Pompe, Nachrichtenredaktion.
2: Die Ölpreise ziehen wieder an, nachdem sich die Lage im Nahen Osten verschärft hat. Ein Barrel Brent-Öl kostet aktuell rund $97, etwa 4% mehr als letzte Woche. Hintergrund sind neue Raketenangriffe des Irans auf Israel. Das schürt die Angst vor einem offenen Konflikt zwischen den beiden Ländern. Jetzt können die Fahrgäste auf der Bahnstrecke zwischen Ravensburg und Friedrichshafen wirklich aufatmen. Seit dem Vormittag fahren wieder alle Züge. Der Tag hatte heute recht chaotisch begonnen, da entgegen der Ankündigung die Strecke nach den dreimonatigen Bauarbeiten noch nicht freigegeben wurde. Viele Pendler und auch Schüler kamen am ersten Tag nach den Pfingstferien dadurch zu spät zur Arbeit bzw. in die Schule.
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2: Das Internet feiert Tennisstar Alexander Zverev. Gestern hatte er den ersten deutschen Grand Slam Titel seit 30 Jahren geholt. Sein Video, in dem er den Pokal präsentiert, wurde allein auf Instagram schon mehr als 4 Millionen Mal geklickt. Ein Großteil der Kommentare geht in die Richtung: Du hast es so verdient. So viel harte Arbeit und Geduld stehen hinter dieser Leistung.
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1: 4:12, seid ihr auf der A8? A8 Richtung München. Wenn ihr könnt, fahrt Eichelberg noch runter. Was ist passiert? LKW hat gebrannt, steht auf der rechten Seite. Ab Eichelberg eine Stunde Stau. Ab Märklingen wird es dann wieder besser. Und die A6 Richtung Nürnberg. Ab Kreuzfeuchtwangen-Crailsheim dauert es 30 Minuten länger. Der neueste Blitzer ist auf der A8 München-Stuttgart. Ist sogar eine Abstandsmessung. Höhe Leipheim von der Brücke. Kommt gut an!

eine kurze Warnung für alle, die bei Norma einkaufen gehen. Ihr solltet ab August euer Wechselgeld besser zählen. Da fängt nämlich mein kleiner Bruder seine Ausbildung an. Radio 7, hier ist Sven Stefani. Ich bin so stolz auf den, wirklich. Das hat ja jede Familie so ein Sorgenkind, wo man sich denkt, oh je. Und mein kleiner Bruder, der wollte ewig lange Zocker werden. Also den ganzen Tag mit Headset und irgendwas zocken. Es hat man ihm erklärt, das funktioniert so nicht. Hat er gemeint, nö, dann möchte er zu Norm. Hat er ein Praktikum gemacht, die waren total cool und das macht ihm Spaß. So, und jetzt fängt er ab August seine Ausbildung an. Was mich total freut. Und bei der Note, die er in Mathe hat, ist Norma auch echt ein mutiger Arbeitgeber, dem Typen eine Kasse anzuvertrauen.

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10: Es ist warm und sonnig. Wir haben aktuell Neu-Ulm an der Kleingartenanlage 22 Grad, Leutkirch an der Touristinfo in der Altstadt 21. Bisschen wärmer wird es noch, 25, 26 Grad, wird ein toller Nachmittag. Und erst am Abend, so 5, 6 sowas, kommen aus dem Schwarzwald langsam Regen- und Gewitterwolken.
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10: 12.32 Uhr, A6 Richtung Nürnberg. Unfall, deswegen Stau ab Kreuz Feuchtwangen-Kreilsheim bis Aurach. Dauert eine halbe Stunde länger. A8 Richtung München. Ab Eichelbergen Stau von LKW gebrannt. Steht auf der rechten Seite noch rum. Stau geht bis Märklingen. Ihr braucht eine Stunde länger. Letzte freie Abfahrt wäre im Moment Eichelberg. Und geblitzt wird auf der B10 Ulm-Stuttgart. 120er Bereich Höhe Süßen. Kommt gut an.
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0: 1 und dann haben wir auf Radio 7 Date mit Taylor Swift. Das klingt jetzt fast so, als kommt die hier persönlich vorbei und oh, ich würde gerne meinen neuen Song singen. Ein bisschen fühlt sich das bei dir auch immer so an. Ist dann auch noch ein Typ aus Dresden mit dabei, der einen Synthesizer anschmeißt, so ein bisschen 80er-Jahres-Sound und richtig viel Beat von Bebe Rexha. 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
6: Aber die ganze Zeit dieses blöde Regenradar im Blick. Also noch ist ja, es ist super, ne? Flughafen Memmingen, 24 Grad. Überall Sonne, Konstanz am Rheintorturm, 25 Grad. So am Abend kommt Gewitter und Regen aus dem Schwarzwald. Da ist immer die Frage, wann muss ich mit dem Hund Gassi gehen, damit der noch trocken heimkommt? Und wenn ihr es vor 6 heute schafft, das wäre ideal.
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7: Es ist 13 Uhr, guten Tag. Die vom Stromausfall betroffenen Menschen rund um Reutlingen müssen sich möglicherweise noch längere Zeit gedulden. Wann der Strom wieder überall fließt, ist momentan nicht abschätzbar.
8: Für die Nacht will die Stadt einen Notfalltreffpunkt einrichten. Dort sollen Betroffene zum Beispiel ihr Handy laden oder Babynahrung erwärmen können. Rettungskräfte kümmern sich bereits um Hilfsbedürftige. Derzeit sind noch rund 30.000 Menschen in Reutlingen und in umliegenden Gemeinden ohne Strom. Der Ausfall wurde durch einen Brand in einem Umspannwerk verursacht. Derzeit deutet alles auf Brandstiftung hin. Rainer Pompe, Nachrichtenredaktion.
7: Die Exporte der Maschinen- und Anlagenbauer in Baden-Württemberg sind laut ihres Verbands VDMA im ersten Quartal des Jahres weiter zurückgegangen. Sie lagen bei rund 11,2 Milliarden Euro, gut 2,5% weniger als vor einem Jahr. Wichtigster Markt bleiben die USA, dort gab es über 8% Minus. VDMA-Chef Birk forderte die Politik dringend auf, für bessere Rahmenbedingungen zu sorgen. Der Investitionsstopp des Pharmakonzerns Boehringer Ingelheim betrifft auch den Standort Biberach. Das Unternehmen will ab nächstem Jahr geplante Investitionen von insgesamt 900 Millionen Euro streichen. Grund: die Sparpläne der Bundesregierung bei den Gesundheitsausgaben. Was genau in Biberach wegfällt, wurde noch nicht mitgeteilt. Die rund 8000 Jobs sind aber nicht gefährdet. Auch ein neues Laborgebäude für 85 Millionen Euro wird noch fertig gebaut.
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7: Viral geht derzeit natürlich die Hochzeit von Dua Lipa auf Sizilien. Und die sorgt ordentlich für Wirbel. Rund um die Feier gab es in Palermo heftige Proteste von Anwohnern wegen der strengen Sicherheitsmaßnahmen. Straßen wurden gesperrt, für Anwohner galt sogar ein Foto- und Videoverbot. Als Entschädigung sollen Betroffene rund 5.800 Euro erhalten haben.
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6: Es ist 1:03. Servus, liebe Auto- und LKW-Fahrer. Die A6 im Fokus Richtung Nürnberg. Ab Kreuz Feuchtwang in Crailsheim 4 Kilometer Stau. Ihr braucht eine Dreiviertelstunde länger. A8 Richtung München ab Eichelberg stockt 9 Kilometer, dauert eine Viertelstunde länger. Und B28 Richtung Neu-Ulm ab Dettingen festdichter Verkehr. Plus 20 Minuten. Der neueste Blitzer ist in Dornstadt am Ortsausgang Richtung Bollingen. Kommt gut an.
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6: Servus. Ist gleich ein Song mit dabei, der ist wirklich, da haben sich ein paar Freunde in so einer Lagerhalle getroffen und ist grölen angefangen und dann hat einer

für die Ersten aus der Frühschicht. Radio 7, Sven Stefani hier. Ist ja dann so, du gehst aus der Arbeit raus und da ist Sonne. Es ist hell, also ganz anders als die letzten Monate. Ist so ein bisschen, als hat man uns nach der Arbeit ein zweites Leben geschenkt. So ein Leben voller Möglichkeiten und voller Energie. Und was macht man? Also mein Körper, der stellt sich gerade noch um. Ich gehe nach der Arbeit auf, wie im Winter, auf die Couch, ja, bewege mich überhaupt nicht, spiel Tatortleiche, nur mach halt das Licht einfach nicht an. Also mein Körper ist noch voll mit dem Umstellen. Also ihr seid schon ein bisschen weiter. Würde ich auch heute noch nutzen, irgendwie nicht auf die Couch, einfach irgendwas draußen machen, heute Abend dann Gewitter. Also einfach jetzt raus und mit Taylor Swift den Nachmittag verbringen. Leider nicht persönlich, es wäre natürlich super, aber zumindest jetzt hier bei Radio 7. Ihr aktueller Hit. 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

0: Konrad ist gleich am Start. Entspannter Sound aus Deutschland. Und 20 weitere Minuten, die wir noch irgendwie mit irgendwas Geilem füllen. Das kriegen wir hin. Ab halb nämlich der Radio 7 Hit 7er. Immer die meiste Musik am Stück.
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0: Bis heute Abend bleibt schön. Sonnig, warm. Donauradweg in Donaueschingen 24 Grad, Schwäbisch Hall 26. Abends dann Gewitter und Regen, vor allem im Allgäu und in der Nähe vom Schwarzwald. Und morgen dann kühler. Also so mit Ach und Krach wären es vielleicht 20 Grad.
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0: Servus, liebe Auto- und Lkw-Fahrer. Vollsperre im Kreis Esslingen. Unfall passiert und zwischen Reichenbach und Hochdorf beide Richtungen dicht. A6 Richtung Nürnberg. Stau ab Schnelldorf dauert 50 Minuten länger und A8 Richtung München ab Ulm-West. Stau bis Oberelchingen, eine Viertelstunde dauert es da länger. Blitzer, Kreisheim, Blauefelder Straße und ansonsten gute Fahrt euch.
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0: Ferien ganz oft gehört haben. Aktueller Top-Track von TikTok, gleich bei uns frisch in der Playlist mit dabei. Dann unser Energiesparminister, der immer sagt, turn the lights off, richtig geil auch. Und Elton John mit modernem Beat und Dua Lipa. Ist einfach mehr Musik, mehr Abwechslung auf Radio 7.
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4: Einen schönen Montagnachmittag. 26 Grad in Lindau. 25 an der Voith Arena in Heidenheim. Es ist überall schön sonnig. Bleibt auch noch eine Weile so. Dann kommt der Abend. Und dann kommen Gewitter aus dem Schwarzwald zu uns rüber. Die nächsten Tage wird es dann deutlich frischer. Temperaturen meistens unter 20 Grad, immer wieder nass. Jetzt ist aber die gute Nachricht, wenn man mal wirklich aufs Wochenende schaut. Kommendes Wochenende, Samstag, Sonntag, wird dann wieder sonniger und Temperaturen über 20 Grad.
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5: Es ist 14 Uhr, guten Tag. Nach dem Brand in einem Umspannwerk sind in Reutlingen laut Oberbürgermeister Thomas Keck weiterhin zehntausende Haushalte ohne Strom. Es gibt Hinweise auf Brandstiftung.
6: Ermittler fanden mehrere Brandstellen und einen beschädigten Zaun. Rund 30.000 Menschen sind aktuell noch betroffen. Ganze Stadtteile wie Betzingen und Omenhausen sowie umliegende Gemeinden haben im Moment keinen Strom. Kliniken liefen zeitweise im Notbetrieb, planbare Eingriffe wurden verschoben. Wann nun alle wieder Strom haben, das ist weiter unklar. Rainer Pompe, Nachrichtenredaktion.
5: Irans Streitkräfte haben ihre Angriffe auf Israel vorerst für beendet erklärt. Gleichzeitig kündigte Teheran an, bei weiteren israelischen Militäraktionen im Libanon deutlich härter zu reagieren. Zuvor hatte der Iran Raketen auf Israel abgefeuert. Israel reagierte mit Gegenschlägen. Die Lage bleibt angespannt. Die Schulen in Israel blieben heute geschlossen. Die Mineralölkonzerne geben den staatlichen Tankrabatt zum großen Teil weiter, aber nicht komplett. Laut IFO-Institut bleiben rund 1,6 Milliarden Euro bei den Unternehmen hängen. Im Mai kamen von den 17 Cent weniger Spritsteuer pro Liter beim Diesel im Schnitt 12 Cent bei den Autofahrern an, bei Benzin etwas mehr. Jetzt können die Fahrgäste auf der Bahnstrecke zwischen Ravensburg und Friedrichshafen wirklich aufatmen. Seit dem Vormittag fahren wieder alle Züge. Der Tag hatte heute recht chaotisch begonnen, da entgegen der Ankündigung die Strecke nach den dreimonatigen Bauarbeiten noch nicht freigegeben wurde. Viele Pendler und auch Schüler kamen am ersten Tag nach den Pfingstferien dadurch zu spät zur Arbeit bzw. in die Schule.
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4: A6 Richtung Nürnberg. Stau ab Kreuzfeuchtwangen in Kreisheim dauert 40 Minuten länger. Und eine Abstandsmessung auf der A8 Richtung Stuttgart. Sind sie auf der Brücke Höhe Leipheim. Kommt gut an.
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Antenne 2, Radio 7, hier ist Sven Stefani. Ich bin hier gerade am Googlen. Am Donnerstag ist ja die WM. Ich bin dieses Jahr, keine Ahnung, irgendwie sind wir so schlecht vorbereitet. Hab noch keine Deutschlandfahne gesehen und weiß noch nicht mal, wer am Donnerstag spielt. Aber jetzt steht hier Mexiko. Mexiko, Südafrika, das klingt plausibel. Ist das erste Google-Ergebnis. Mir ist es auch völlig egal, wer spielt. Wirklich mir vollkommen egal. Das Wichtigste an der WM ist für mich, dass ich auf meiner Couch liegen kann und Bundestrainer spielen kann. So wie viele Millionen auch.

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11: Noch toll. 25 Grad am Kornhaus in Ravensburg. Skatepark in Günzburg 26. Überall Sonne. Sind langsam Regenwolken im Anmarsch. Kommen aus dem Schwarzwald und so ab 6, 7, 8 sowas kannst das Tröpfeln anfangen. Da wo dann Gewitter sind, also Allgäu wird es vermutlich relativ heftig auch treffen mit stärkerem Regen und ab morgen dann kühler Temperaturen, knapp unter 20 Grad.
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11: A6 Richtung Nürnberg.

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0: Sebastian Pauls übernimmt nach 3, hat ein Partybeat von den Black Eyed Peas mit dabei. Auch das totale Gegenteil, ne? Aktueller Song mit einer Akustikgitarre von 2 jungen Typen. Und was Frisches aus Amerika auch in der Playlist, das klingt so ein bisschen, als gibt der gerade ein Live-Konzert. Nach 3 alles. 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
10: Immer mehr Wolken schieben sich vor die Sonne und von Westen her kommen Wind und dann Schauer oder Gewitter. Aktuell in Biberach 25, in Tuttlingen 24, in Kempten 25 Grad. Bis zum Wochenende macht das Sommerwetter Pause. Viele Wolken, teilweise nass und die Höchsttemperaturen liegen zwischen 14 und 21 Grad.
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11: Es ist 15 Uhr, guten Tag. Die vom Stromausfall betroffenen Menschen rund um Reutlingen müssen sich möglicherweise noch längere Zeit gedulden. Wann der Strom wieder überall fließt, ist momentan nicht abschätzbar.
12: Für die Nacht will die Stadt einen Notfalltreffpunkt einrichten. Dort sollen Betroffene zum Beispiel ihr Handy laden oder Babynahrung erwärmen können. Rettungskräfte kümmern sich bereits um Hilfsbedürftige. Derzeit sind noch rund 30.000 Menschen in Reutlingen und in umliegenden Gemeinden ohne Strom. Der Ausfall wurde durch einen Brand in einem Umspannwerk verursacht. Derzeit deutet alles auf Brandstiftung hin. Rainer Pompe, Nachrichtenredaktion.
11: Trotz steigender Arbeitslosigkeit gibt es in Deutschland laut Institut für Arbeitsmarktforschung weiter auch sehr viele unbesetzte Stellen. Im ersten Quartal waren es rund 1,1 Millionen, allerdings weniger als noch Ende 2025. Die Fachleute sprechen trotzdem von einem schwachen Arbeitsmarkt. Häufig passen Anforderungen und Qualifikationen nicht zusammen. Viele Jobs verlangen eine bestimmte Ausbildung, die viele Arbeitssuchende aber nicht haben. Auf einer Landstraße im badischen Murgtal bei Gernsbach ist vergangene Nacht ein kostbarer Sportwagen komplett ausgebrannt. Der Fahrer konnte sich leicht verletzt retten. Beim Wagen handelt es sich um einen rund 10 Jahre alten McLaren P1, laut Besitzer etwa 1,7 Millionen Euro wert. Er hatte zuvor einen lauten Knall gehört, kurz danach stand das Auto in Flammen. Die Polizei geht aktuell von einem technischen Defekt als Ursache aus.
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11: Der Sieg von Alexander Zverev bei den French Open begeistert natürlich auch das Netz. Hier nicht zuletzt der Hund des deutschen Tennisprofis, Mischka. Kurz nach dem Spiel wurde der Dackel auf den Platz gebracht, um bei seinem Herrchen zu sein. Ein Video auf Instagram zeigt jetzt, wie sich Mischka sichtlich freut und Zverev begeistert das Gesicht abschlägt. Fast 16 Millionen Menschen haben diesen süßen Moment auf Instagram gesehen.
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10: Auf der A6 in Richtung Nürnberg, zwischen dem Kreuz Feuchtwangen-Karlsheim und Feuchtwangen-Nord, 4 Kilometer Stau und eine Viertelstunde Zeitverlust. Und auf der A7 in Richtung Würzburg, zwischen Aden-Westhausen und Dinkelsbühl-Fichtenau, 4 Kilometer Stau, 20 Minuten Zeitverlust. Keine neuen Blitzer, alle anderen auf radio7.de.
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10: Alle wieder da, hoffentlich gut erholt nach 2 Wochen Ferien. Ein bisschen Energie und gute Laune aus dem Radio schadet aber natürlich nie. Mit Robin Schulz nochmal an den Strand denken in gut 10 Minuten. Mit dem massiven neuen Hit Homewrecker von Song.

stockt hier gerade die Wolken nebenbei. Es soll heute Abend Regen und Gewitter geben. Und es ist dann, wenn man einen Hund hat, ist es immer wahnsinnig wichtig, wenn man spätestens Gassi gehen muss, dass der trocken nach Hause kommt. Und im Moment bis 6. Deswegen radel ich jetzt heim.

geht's Richtung Feierabend. Der Montagnachmittag mit Radio 7. Wann habt ihr zum letzten Mal eine ganze Herde von Rehkitzen auf einer Waldlichtung grasen sehen? Ja, ich glaube, das geht auch nur mit KI. Am Wochenende bin ich in so ein KI-Filme-Rabbit-Hole auf YouTube geraten irgendwie. Und das ist teilweise schon sehr unterhaltsam, weil von schlecht bis unlogisch alles dabei. Da war zum Beispiel auch so eine Szene, wo ein Motorrad, wäre es ein echter Film gewesen, der Hauswand nicht mehr hätte ausweichen können. Kennt ihr sowas? Habt ihr sowas auch schon gesehen?

0: Nachmittag wünscht Radio 7. Ich hoffe, ihr hattet einen schönen Ferienausklang. Ich habe mich gestern tatsächlich endlich mal wieder aufraffen können, ins Fitness zu gehen und war dann so stolz auf mich, dass ich mir ein paar Flaschen Bier aus der benachbarten Brauereigaststätte mit heimgenommen habe. Man muss es ja nicht übertreiben. Gönnt euch auch was, wenn der Montag vorbei ist. Gefühlt geht er schneller rum mit mehr Musik und mehr Abwechslung. Gleich im Radio 7 Hit 7er zum Beispiel Afrohaus von Topic und Nico Santos, Rock von Linkin Park und gute Laune Pop mit Fever Dream von Alex Warren. 30 Minuten Hits nonstop, immer halb auf Radio 7.
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0: Immer mehr Wolken schieben sich vor die Sonne und von Westen her kommen Wind und dann Schauer oder Gewitter. Gemessen aktuell in Geislingen 24, in Sigmaringen 24, in Friedrichshafen sogar 26 Grad. Bis zum Wochenende macht das Sommerwetter dann Pause. Viele Wolken, teilweise nass und die Höchsttemperaturen liegen zwischen 14 und 21 Grad.
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0: Eine Meldung aktuell. Vorsicht auf der A96 in Richtung München. Zwischen Eitrach und der Buchsachtalbrücke blockiert ein defekter LKW die rechte Spur. Das Ganze auf Höhe vom Parkplatz Buxheimer Wald. Keine neuen Blitzer. Alle anderen auf radio7.de.
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Schönen Montag, wünscht Radio 7. Es ist eine der kleinen Ungerechtigkeiten hier im Süden. Je weiter östlich ihr wohnt, desto mehr habt ihr oft vom guten Wetter. Auch heute ziehen erst Wolken und dann Regen eben von Westen her auf. Am längsten sommerlich bleibt es also im Allgäu. Aber die gute Nachricht ist ja, dass es ab morgen für alle im Süden Sommerpause gibt. Dagegen ein DJ Antoine, Ma Chérie nach vier bei mir. Musik, die Lust auf Cuba Libre macht von Camila Cabello und Michael Schultes 5 AM für beste Stimmung im Feierabend-Endspurt. 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
9: Immer mehr Wolken schieben sich vor die Sonne und von Westen her kommen Wind und dann Schauer oder Gewitter. Aktuell noch schön warm in Göppingen 26, in Riedlingen 25, in Singen 26 Grad. Bis zum Wochenende macht das Sommerwetter dann Pause. Viele Wolken, teilweise nass und die Höchsttemperaturen liegen so zwischen 14 und 21 Grad.
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10: Es ist 16 Uhr, guten Tag. Nach dem Brand in einem Umspannwerk in Reutlingen sind weiterhin rund 30.000 Menschen ohne Strom. Sicherheitskreise halten eine gezielte Tat für möglich. Bestätigt ist das bisher aber nicht. Tina Rempfer vom Polizeipräsidium Reutlingen.
11: Wir sind momentan dran, die Brandursache zu ermitteln. Unsere Ermittlungen sind in jegliche Richtung. Wir beziehen ein, ob es eventuell ein technischer Defekt sein könnte oder eine Brandlegung, eventuell fahrlässig oder auch vorsätzlich. Alle Möglichkeiten werden in Betracht gezogen.
10: Noch etwa 7.600 Haushalte sind derzeit ohne Stromversorgung. Wann die wiederhergestellt werden kann, ist noch unklar. Für Betroffene richtet die Stadt Notfalltreffpunkte ein, etwa zum Aufladen von Handys und zur Versorgung. Irans Streitkräfte haben ihre Angriffe auf Israel vorerst für beendet erklärt. Gleichzeitig kündigte Teheran an, bei weiteren israelischen Militäraktionen im Libanon deutlich härter zu reagieren. Zuvor hatte der Iran Raketen auf Israel abgefeuert. Israel reagierte mit Gegenschlägen. Die Lage bleibt angespannt. Die Schulen in Israel blieben heute geschlossen. Die Mineralölkonzerne geben den staatlichen Tankrabatt zum großen Teil weiter, aber nicht komplett. Laut IFO-Institut bleiben rund 1,6 Milliarden Euro bei den Unternehmen hängen. Im Mai kamen von den 17 Cent weniger Spritsteuer pro Liter beim Diesel im Schnitt 12 Cent bei den Autofahrern an, bei Benzin etwas mehr. Die Allgäuer Gemeinde Bleichach bleibt auf Betreuungskosten von 100.000 Euro sitzen, und zwar für Giftschlangen. 9 dieser Tiere hatte das Veterinäramt bei einem privaten Besitzer beschlagnahmt. Die hochgiftigen Tiere wurden anschließend in eine Auffangstation für Reptilien gebracht. Jetzt wollte die Gemeinde das Geld für die Versorgung vom ursprünglichen Besitzer zurück, scheiterte aber vor Gericht.
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9: Keine größeren Staus oder Behinderungen, keine neuen Blitzer, alle anderen auf radio7.de.
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9: Wir freuen uns auf das Daheim-Festival in Weingarten und die Schlossplatz-Openairs in Meersburg diese Woche. Gleich aber erstmal ein Throwback zu letzten Freitag. Der wunderbare Caleb Scott war live in Stuttgart und bin mir sicher, er wird bei uns demnächst auch so erfolgreich wie anderswo, denn er hat ja ein richtig cooles Duett mit dem deutschen Star Leonie am Start. Stay, hört ihr in 10 Minuten. Heiß wird's auch mit Harry Styles noch vor halb. Und

Laune Musik für euren Arbeitstag und heute Abend auf Radio 7 im Radio 7 Hit Update natürlich wieder ganz viel neue Musik, immer 19 bis 20 Uhr zum Beispiel von dem Mann, ja das konnte nur er schaffen, nach 10 Jahren Pause quasi mit der gleichen Musik wieder genauso erfolgreich zu werden.

0: hier ist Radio 7. Wer war am Wochenende beim Nersinger Freizeitturnier und hat unseren Gebi aus dem Radio 7 Morgenteam spielen gesehen? Also nicht Fußball, sondern Gitarre. Ja, die Bühne ist einfach sein Wohlfühlort. Wenn die FIFA schlau ist, dann bucht sie Gebi noch schnell für die WM-Eröffnungsfeier am Donnerstag. Musik zum Feiern des Feierabends, des Lebens, was ihr wollt. Gleich im Radio 7 Hit 7er von Bebe Rexha und Faithless, Rosé und Bruno Mars oder auch Katy Perry. Aber auch Ruhe pur mit Fergie's Big Girls Don't Cry. 30 Minuten Hits nonstop, immer ab halb auf Radio 7. 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
1: Immer mehr Wolken schieben sich vor die Sonne und von Westen her kommen Wind und dann Schauer oder Gewitter spätestens am Abend. Aktuell noch in Schwäbisch Gmünd 26, in Donaueschingen 23, in Leutkirch 24 Grad. Bis zum Wochenende macht das Sommerwetter dann Pause. Viele Wolken, teilweise nass und die Höchsttemperaturen liegen zwischen 14 und 21 Grad.
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1: Keine größeren Staus oder Behinderungen. Der neueste Blitzer ist ein Anhänger in Bermatingen, Fahrtrichtung Neufrach im 30er-Bereich. Alle anderen auf radio7.de. 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

0: Hier ist Radio 7 am Montag und da sind ja sogar Flüge bis nach Prag umgeleitet worden, als der Münchner Flughafen gestern wegen dieses Feueralarms geschlossen wurde. Ich hoffe sehr, da war niemand von euch betroffen auf dem Heimweg aus den Pfingstferien. Es ist jedenfalls schön, dass ihr alle wieder da seid, dass wir wieder vollständig sind zwischen Alb und Bodensee, Schwarzwald und Allgäu. Und es hat sich auch ein bisschen was getan bei uns über Pfingsten. Noch mehr Musik und mehr Abwechslung auf Radio 7. Wunderschöne Melodie zum Beispiel nach von Finn Who's Laughing Now? Eine echte Band, The Script mit Hall of Fame und der K-Pop-Dauerburner Golden, auch gleich auf Radio 7.
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8: Immer mehr Wolken schieben sich vor die Sonne und von Westen her kommen Wind und dann Schauer oder Gewitter. Aktuell aber noch schön warm in Crailsheim bei 25, in Memmingen 25, in Tuttlingen 23 Grad. Bis zum Wochenende macht das Sommerwetter dann Pause. Viele Wolken, teilweise nass und die Höchsttemperaturen zwischen 14 und 21 Grad die nächsten Tage.
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9: Es ist 17 Uhr, guten Tag. Durch den Brand in einem Umspannwerk sind immer noch rund 30.000 Menschen rund um Reutlingen ohne Strom. Wann er wieder überall fließt, ist momentan nicht genau abschätzbar. Laut Netz WW könnte es bis zur Vollversorgung rund 48 Stunden dauern. Für die Nacht will die Stadt einen Notfalltreffpunkt einrichten. Dort sollen Betroffene zum Beispiel ihr Handy laden oder Babynahrung aufwärmen können. Die Polizei hält sich bisher mit Vermutungen, ob es Brandstiftung war, zurück. Es werde in alle Richtungen ermittelt. Das Bahnprojekt Stuttgart 21 verzögert sich laut einem Bericht der Frankfurter Allgemeinen Zeitung schon wieder, und zwar bis Ende 2031. Damit würde selbst das bisherige Negativszenario mit einer Eröffnung des Hauptbahnhofs bis 2030 nochmal um ein Jahr überzogen. Verantwortlich für die erneute Verzögerung sollen unter anderem Probleme mit der anspruchsvollen Digitalisierung sein. Eine offizielle Bestätigung der Deutschen Bahn dazu gibt es bislang nicht. Der Investitionsstopp des Pharmakonzerns Boehringer Ingelheim betrifft auch den Standort Biberach. Das Unternehmen will ab nächstem Jahr geplante Investitionen von insgesamt 900 Millionen Euro streichen. Grund: die Sparpläne der Bundesregierung bei den Gesundheitsausgaben. Was genau in Biberach wegfällt, wurde noch nicht mitgeteilt. Die rund 8000 Jobs sind aber nicht gefährdet. Auch ein neues Laborgebäude für 85 Millionen Euro wird noch fertig gebaut.
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9: Der Sieg von Alexander Zverev bei den French Open begeistert natürlich auch das Netz. Hier nicht zuletzt der Hund des deutschen Tennisprofis, Mischka. Kurz nach dem Spiel wurde der Dackel auf den Platz gebracht, um bei seinem Herrchen zu sein. Ein Video auf Instagram zeigt jetzt, wie sich Mischka sichtlich freut und Zverev begeistert das Gesicht abschlägt. Fast 16 Millionen Menschen haben diesen süßen Moment auf Instagram gesehen.
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11: Ich bin Uli Reitinger. Wer seinen Urlaub im Süden Europas plant, kann bei Übernachtungen und Restaurantbesuchen häufig sparen. Das zeigt ein Preisvergleich des Statistischen Bundesamts. Demnach zahlte man im April in Nordmazedonien im Schnitt nur halb so viel wie in Deutschland. Ähnlich sah es in Bulgarien aus. Auch in Urlaubsländern wie Portugal und Spanien sind die Hotel- und Gaststättenpreise vergleichsweise günstig. Deutlich teurer wird's für Urlauber dagegen im Norden Europas. Besonders hoch sind die Preise in Island, aber auch in Norwegen und Dänemark. Und noch der Blick auf den DAX, der stand zuletzt bei 24.668 Punkten.
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13: Vorsicht auf der A81 in beiden Richtungen zwischen Tuningen und dem Dreieck Bad Dürrheim. Dort Gefahr durch und für Personen auf der Fahrbahn. Der neueste Blitzer ist ein Anhänger in Bermatingen, Fahrtrichtung Neufrach im 30er-Bereich. Alle anderen auf radio7.de.
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13: Was passiert, wenn man eine KI aus einem WhatsApp-Chat einen Song machen lässt? Es wird auf jeden Fall lustig. Das hört ihr in 10 Minuten bei mir für noch mehr Spaß im Feierabend. Außerdem Star-DJ Topic mit seinem immer noch größten Charts-Erfolg Breaking Me.

0: gelaunt in den Montagfeierabend mit Radio 7 und ich hoffe, ihr seid auch genauso gut gelaunt wieder in die Woche gestartet wie das Radio 7 Morgenteam. Die sind zurück aus den Pfingstferien, Linda und Gebi, und das war direkt mal wieder sehr lustig, denn Linda hat so eine KI entdeckt, die WhatsApp-Chat-Verläufe in Songs verwandeln kann, und das hat sie direkt mal ausprobiert mit dem Chat, den sie heute früh mit Gebi hatte.
1: Hi Linda, komme zu spät.

0: Fantastisch. Unbedingt morgen wieder einschalten. Dann erfahrt ihr zum Beispiel beim Radio 7 Morgenteam, wo und warum im Süden es gerade ein Haus gibt, das mit den Fahnen aller WM-Teilnehmerländer dekoriert ist. Kurz nach 7 dann.
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0: Hier ist Radio 7 und ich bin auf meinem Fußweg ins Geschäft heute an einer Eisdiele und einer Pizzeria vorbeigekommen und habe mich gleich ein bisschen wie im Italienurlaub gefühlt. Die Glasfronten waren weit aufgerissen, tolle Musik drang nach draußen, gut gelaunte Menschen waren da beim Schaffen. Ja, und das war gerade so schön, weil ja ab heute Abend wieder überall im Süden erstmal ein paar Tage Sommerwetterpause ist. Summertime Sadness fängt diese Stimmung ein, gleich im Radio 7 Hit 7er. Aber natürlich viel gute Laune Musik, zum Beispiel von Kamerad David Guetta oder auch Alex Warren. Und 30 Minuten Hits nonstop. Mehr Musik und mehr Abwechslung auf Radio 7.
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0: Immer mehr Wolken schieben sich vor die Sonne und von Westen her kommen Wind und dann Schauer oder Gewitter. Aktuell noch 25 Grad in Ellwangen, 25 Grad in Ulm, 25 Grad in Wangen. Bis zum Wochenende macht das Sommerwetter dann Pause. Viele Wolken, teilweise nass und die Höchsttemperaturen die kommenden Tage zwischen 14 und 21 Grad.
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0: Vorsicht auf der A8 zwischen Leipheim und Günzburg in beiden Richtungen. Hier Gefahr durch und für Tiere auf der Fahrbahn. Und der neueste Blitzer steht zwischen Bärental und Friedingen am Hundesportheim. Alle anderen auf radio7.de.
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0: 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Und was ist das denn bitte für eine verrückte Geschichte, wenn ihr euer Auto verschrotten lassen wollt? Wie wäre es mit einer riesigen Show am Sonntag? Da werden in Gottmadingen schrottreife Autos von Monster Trucks überrollt. Und die Veranstalter suchen noch Autos dafür. Das wird sogar bei euch abgeholt und ihr bekommt freien Eintritt für die Show. Wirklich total schade, dass ich nicht gerade so ein Auto zur Verfügung habe. Ich glaube, ein Carsharing-Wagen kann ich dafür nicht nehmen. Tolle Autofahrmusik kann ich spielen. Nach 6 zum Beispiel die entspannte Dance-Hymne Faded. Rap, den auch Mama gern hört von Lil Nas X. Und das witzige Baby Goodbye von Alle Farben. 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
8: Immer mehr Wolken und von Westen her kommen Wind und dann Schauer oder Gewitter. Bei aktuell in Geislingen 23, in Biberach 24, in Ravensburg 25 Grad. Bis zum Wochenende macht das Sommerwetter Pause. Viele Wolken die nächsten Tage, teilweise nass und Höchsttemperaturen zwischen 14 und 21 Grad.
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9: Es ist 18 Uhr, guten Abend. Nach dem Brand in einem Umspannwerk in Reutlingen sind weiterhin rund 30.000 Menschen ohne Strom. Sicherheitskreise halten eine gezielte Tat für möglich. Bestätigt ist das bisher aber nicht. Tina Rempfer vom Polizeipräsidium Reutlingen.
10: Wir sind momentan dran, die Brandursache zu ermitteln. Unsere Ermittlungen sind in jegliche Richtung. Wir beziehen ein, ob es eventuell ein technischer Defekt sein könnte oder eine Brandlegung, eventuell fahrlässig oder auch vorsätzlich. Alle Möglichkeiten werden in Betracht gezogen.
9: Noch etwa 7.600 Haushalte sind derzeit ohne Stromversorgung. Wann die wiederhergestellt werden kann, ist noch unklar. Für Betroffene richtet die Stadt Notfalltreffpunkte ein, etwa zum Aufladen von Handys und zur Versorgung. Stuttgart 21 könnte noch später in Betrieb gehen als zuletzt befürchtet. Wie zuerst die Frankfurter Allgemeine Zeitung unter Berufung auf Projektpartner berichtete, soll die Eröffnung des Durchgangsbahnhofs auf Ende 2031 verschoben werden, unter anderem wegen Problemen mit der Digitalisierung. Ein Bahnsprecher nannte das Spekulationen, zu denen man sich nicht äußern wolle. Genaueres zur Inbetriebnahme soll es Ende Juni geben. Der Ausbau von Glasfaser und Mobilfunk in Deutschland soll deutlich schneller werden. Bund, Länder, Kommunen und die Telekombranche haben dafür heute in Berlin eine Vereinbarung unterzeichnet. Noch 2026 will die Branche knapp 11 Milliarden Euro investieren. Gleichzeitig sollen Genehmigungen schneller laufen. Die Bundesnetzagentur soll die Ausbauziele kontrollieren. Auf einer Landstraße im badischen Murgtal bei Gernsbach ist vergangene Nacht ein kostbarer Sportwagen komplett ausgebrannt. Der Fahrer konnte sich leicht verletzt retten. Beim Wagen handelt es sich um einen rund 10 Jahre alten McLaren P1, laut Besitzer etwa 1,7 Millionen Euro wert. Er hatte zuvor einen lauten Knall gehört, kurz danach stand das Auto in Flammen. Die Polizei geht aktuell von einem technischen Defekt als Ursache aus.
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8: Auf der B27 Tübingen Richtung Villingen-Schwellingen zwischen Balingen Nord und Endingen eine Viertelstunde Zeitverlust. Und auf der B32 Hechingen Richtung Sigmaringen zwischen Hechingen-Schlatt und Bohlerdingen-Killer eine Viertelstunde Zeitverlust. Der neueste Blitzer steht zwischen Bärental und Friedingen am Hundesportheim. Alle anderen auf radio7.de. 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
8: Falls ihr fürs Abendessen was mit Knoblauch machen solltet, dann schaltet sich euer Radio gleich in 10 Minuten, glaube ich, automatisch aus. Spaß. Aber dann läuft mit Dracula von Tame Impala und Jenny ein richtig cooler neuer Song, der irgendwie nach nichts klingt, was sonst gerade in den Charts ist. Den feiert ihr bestimmt so wie wir. Ich habe auch noch das chillige One-Hit-Wonder Ride It noch vorhalb. Und jetzt mal kurz durchzählen. Doch.

0: Hallo, Radio 7 hier am Montag. Nicht nur der Start in die neue Woche, sondern auch ja, der erste Montag nach zwei Wochen Pfingstferien. Vielleicht wart ihr im Urlaub. Und was war da das Erste, was ihr heute Morgen nach dem Wecker gedacht habt?
1: Also mein Wecker hat klingelt und dann habe ich gedacht, oh Gott, das darf jetzt nicht wahr sein, weil ich wollte eigentlich ausschlafen.
2: Ob es heute Stau gibt auf der Straße oder nicht.
3: Frühstück machen, duschen.
0: Und mein erster Gedanke war, ich hoffe, ich habe nicht vergessen, Katzenfutter zu kaufen. Sonst ist das das Erste, was ich machen muss, noch vor Kaffee.

0: Hier ist Radio 7 am Montagabend und wir gehen in den zweiten Teil der Schafskälte 2026 zwischen Alp und Bodensee, Schwarzwald und Allgäu, die übrigens so heißt, weil die frisch geschorenen Schafe eben frieren, wenn es im Juni nochmal kälter wird. Ich mache euer Fell aber dicker mit einer schönen Lage sommerlicher Hits von Calvin Harris, Ava Max, Leonie oder auch Milo gleich im Radio 7 Hit 7er. Aber auch was zum unter die Decke kuscheln von Taylor Swift. Mehr Musik, mehr Abwechslung und immer ab halb 30 Minuten Hits nonstop auf Radio 7.
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0: Weiß nicht, ob das so eine gute Idee war, dass ich heute nochmal meine Birkenstocks angezogen habe. Naja, immer mehr Wolken und von Westen her Wind, Schauer und Gewitter. Aktuell noch 23 Grad in Schwäbisch Hall, 24 in Neu-Ulm, 23 in Singen. Bis zum Wochenende macht das Sommerwetter Pause. Viele Wolken, teilweise nass und die Höchsttemperaturen liegen zwischen 14 und 21 Grad die nächsten Tage.
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0: Keine größeren Staus, keine Behinderungen, keine neuen Blitzer. Alle anderen auf radio7.de.
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0: Der Montagabend mit Radio 7. Jetzt können auch die Handballfans im Süden Sommerpause machen, beziehungsweise sich auf die Fußball-WM freuen. Gestern war letzter Spieltag und Göppingen hat extrem durchschnittlich abgeschnitten. Rein mathematisch Platz 9 von 18 in der Handball-Bundesliga. Auf dem Weg ganz an die Spitze hingegen, und zwar die der Charts, die neuen Hits gleich zwischen 19 und 20 Uhr im Radio 7 Hit-Update. Zum Beispiel habe ich den schon zweiten Hit der Hamburg-Berliner Künstlerin Tiffany Harris, Vertigo, noch vor halb acht. Und wir feiern mit einem Blick in die Charts-Geschichte den ersten Nummer 1-Hit in der Karriere von Ed Sheeran. Welcher war's? 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
4: Von Westen her ziehen Schauer und Gewitter über den Süden. Es kann auch mal stürmisch sein zwischendurch. Gemessen aktuell noch 22 Grad in Aalen, 23 in Ulm, 23 in Friedrichshafen. Bis zum Wochenende macht das Sommerwetter Pause. Viele Wolken, teilweise nass. Und die Höchsttemperaturen in den nächsten Tagen liegen zwischen 14 und 21 Grad.
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5: Ich bin Mia Hehn. Der Countdown zur Fußball-WM läuft. Heute bezieht die deutsche Nationalmannschaft ihr Teamquartier in North Carolina. Am Sonntag steht dann in Houston, Texas, das erste Gruppenspiel gegen Curaçao an. Hier in Deutschland hofft der Handel wieder auf viel Umsatz zum Turnier. Bei der Heim-EM vor 2 Jahren waren es 3,8 Milliarden Euro. Stefan Hertel vom Handelsverband sagte uns:
6: Man muss auch sagen, dass die Effekte natürlich deutlich höher sind, wenn so ein Turnier im eigenen Land stattfindet, weil dann eben auch einfach noch Leute aus vielen anderen Ländern kommen und hier einkaufen. Je weiter die deutsche Nationalmannschaft im Turnier kommt, desto größer ist die Wahrscheinlichkeit, dass sich das auch irgendwie positiv auf die Gesamtstimmung niederschlägt, was dann auch einen Nutzen für die Wirtschaft hätte.
5: Wird der Tankrabatt nochmal verlängert? Darüber will die Bundesregierung entscheiden, kurz bevor die Steuersenkung Ende des Monats ausläuft. Bislang ist die Koalition zufrieden, wie die Steuersenkung klappt. Ein Regierungssprecher sagt, der Rabatt wirkt. Der Iran hat seine Angriffe auf Israel vorerst für beendet erklärt. Bedingung sei, dass auch Israel seine Angriffe auf die Hisbollah-Miliz im Libanon stoppt. Teheran hatte gestern erstmals seit Wochen wieder Israel angegriffen. Israel schoss zurück, obwohl US-Präsident Trump gefordert hatte, das nicht zu tun. Der Militärexperte Carlo Masala sagte bei NTV, dass Trump gerade verzweifelt einen Ausweg aus dem Krieg sucht.
7: Die Situation an der Straße von Hormuz ist zwar so, dass die USA davon direkt nicht betroffen sind, aber natürlich die Auswirkungen auf die Europäer und die Asiaten und den Weltmarkt auch den USA Probleme schaffen. Und der Iran sitzt momentan am längeren Hebel, weil er letzten Endes, wie Trump immer so schön sagt, die Karten in der Hand hat.
5: Aus Stuttgart 21 wird wohl eher Stuttgart 31. Bei dem milliardenteuren Bahnprojekt gibt's weitere Verzögerungen. Deswegen verschiebt die Deutsche Bahn die Eröffnung auf Ende 2031, berichtet die FAZ. Grund sind demnach Probleme bei der Technik. Wer in Südeuropa Urlaub macht, kann oft deutlich sparen. Am billigsten sind Nordmazedonien und Bulgarien, sagt das Statistische Bundesamt. Dort kosten Hotel und Restaurant nur etwa halb so viel wie in Deutschland. In Nordeuropa ist es dagegen meist teurer. Spitzenreiter ist Island zusammen mit der Schweiz.
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4: Vorsicht auf der A8 Richtung Stuttgart zwischen Mühlhausen und Eichelberg. Eine ungesicherte Unfallstelle und Personen auf der Fahrbahn. Der neueste Blitzer ist ein Anhänger auf der B32 zwischen Ravensburg und Wangen auf Höhe Geiselharz. Alle anderen auf radio7.de.
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0: ein Mensch so viel Gefühl haben. Louis Capaldi mit Stay Love. Eine Stunde voll mit neuer Musik, das Radio 7 Hit Update. Und zwischendurch immer auch ein Blick in die Charts Geschichte.
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0: Wie lange hat's gedauert, bis Ed Sheeran seinen ersten Nummer 1 Hit hatte? Ja, der ist ja inzwischen ein so großer Star, dass man rückblickend denkt, er ist über Nacht an der Spitze der Charts gelandet. Aber so war es nicht. Er ist zwar schon richtig gut gestartet, 2011 mit seinem ersten Hit The A-Team. Das war sowohl in England als auch bei uns Top 10. Aber dann hat's noch 3 Jahre gedauert, bis er es zum ersten Mal ganz nach oben geschafft hat.

Hier ist das Radio 7 Hit Update. Hier hört ihr ganz viel neue Musik jeden Tag. Jetzt von einer jungen Frau, deren Name auf Songs von Alle Farben oder Tokyo Hotel steht und die jetzt nach Breathe ihren schon zweiten eigenen Hit hat. Und vor kurzem hat die Wahlberlinerin auch ihr erstes eigenes Konzert gegeben, und zwar in ihrer Geburtsstadt Hamburg. Sie kommt demnächst auch noch zum Kesselfestival nach Stuttgart und im Herbst dann auf ihre erste eigene Tour. Im neuen Hit, da feiert sie die Freundschaft und schafft damit aktuell Platz 17 der deutschen Radiocharts. Vertigo von Tiffany Harris ist neu auf der Radio 7 Playlist.

0: ist das Radio 7 Hit Update mit noch viel ganzen neuer Musik bis um 8 und Geschichten von euren Stars, wie so zum Beispiel Jennifer Lopez unsere gleich dreifache Bewunderung verdient hat und ihren neuesten Hit zusammen mit Guetta hört ihr kurz vor 8. Und die richtig geile neue Soul-Nummer von Bruno Mars feiert Radio 7 Premiere in schon weniger als 10 Minuten.
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0: Von Westen her ziehen Schauer oder Gewitter über den Süden. Es kann auch mal stürmen. Aktuell noch 22 Grad in Göppingen, 20 in Sigmaringen, 22 in Kempten. Bis zum Wochenende macht das Sommerwetter Pause. Viele Wolken, teilweise nass und die Höchsttemperaturen liegen zwischen 14 und 21 Grad die nächsten Tage.
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0: Vorsicht auf der A8 in Richtung München. Zwischen Merklingen und Ulm-West eine ungesicherte Unfallstelle. Keine neuen Blitzer, alle anderen auf radio7.de.
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0: Afrobeats mit Let Me Be von The Second Voice. Fröhlicher Britpop von Bastille. Bisschen was Düstereres von Zane. Und noch mehr ganz neue Songs bis um 8 auf Radio 7.

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Die geballte Ladung neue Hits jeden Tag hier im Radio 7 Hit Update. Jetzt von Bruno Mars. Der hat ja vor ein paar Monaten nach 10 Jahren Pause sein neues Album The Romantic rausgebracht und damit nicht nur Platz 1 in den USA und Platz 3 in Deutschland gemacht, sondern auch die Musikkritiker begeistert. Setzt Maßstäbe in Latin Pop zum Beispiel, habe ich gelesen. Oder Bruno Mars ist der König des Soul oder auch eleganter Retro-Sound mit tiefgründiger Leidenschaft. Okay, wir sagen, Hauptsache es macht Spaß. So wie der ganz neue Song, der Nachfolgehit zu I Just Might. Und das ist wieder so eine coole, soulige Party.

0: Stars von One Direction, aktuell fast alle mit neuen Solo-Songs am Start. Harry Styles, Niall Horan und eben auch Zayn, ganz neu mit Die For Me auf der Radio 7 Playlist. Mehr neue Musik jeden Abend bei mir und die Geschichten zu euren Stars.
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0: Woher nimmt Jennifer Lopez eigentlich all die Zeit und Energie? Sie kümmert sich um ihren Körper. Neue Bilder zeigen ein beeindruckendes Sixpack. Sie kümmert sich um ihre Kinder, hat jetzt ganz stolz die Schulabschlussfeier ihres Sohnes besucht. Und sie kümmert sich um ihre Karriere. Top 10.

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1: Richtung Westalb und obere Donau sind die ersten Schauer und Gewitter aufgetaucht, zieht sich bald auch bis zum Bodensee und ins Allgäu. In Ulm hat es gerade vorhin auch gewittert. Die Temperaturen aber noch angenehm, aktuell in Biberach 20 Grad, Heidenheim meldet 21, Friedrichshafen 22. Auch in der Nacht weitere Schauer, die Werte gehen bis morgen früh auf 14 bis 10 Grad, regnerisch auch der Start in den Dienstag. Die nächsten Tage nochmal so ein bisschen Schafskälte, durchwachsen wird's mit mehr Wolken als Sonne und Schauern. Morgen Höchstwerte zwischen nur noch 15 und 19 Grad.
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2: Ich bin Mia Hin.
3: Beim großen Stromausfall in Reutlingen gehen die Behörden von Brandstiftung aus. Innenminister Hagel spricht von einer vorsätzlichen Tat. Staatsschutz und Antiterrorzentrum beim Landeskriminalamt ermitteln. Reutlingens Oberbürgermeister Thomas Keck hat den Vorfall scharf verurteilt.
4: Wenn es dann an so Sachen geht wie Klinikum, Beatmungspatienten etc., wenn es also wirklich radikal ans Leben anderer Menschen geht, das ist unverzeihlich und deshalb ist es gerechtfertigt, hier wirklich alles zum Einsatz zu bringen, um die Urheber zu ermitteln und ihrer gerechten Strafe zuzuführen.
3: Die Stadtwerke arbeiten gerade daran, dass auch die letzten Haushalte wieder mit Strom versorgt werden. In der Spitze waren 20.000 Haushalte betroffen. Aus Stuttgart 21 wird wohl eher Stuttgart 31. Bei dem milliardenteuren Bahnprojekt gibt's weitere Verzögerungen. Deswegen verschiebt die Deutsche Bahn die Eröffnung auf Ende 2031, berichtet die FAZ. Grund sind demnach Probleme bei der Technik. Bringt die Fußball-WM in Nordamerika den deutschen Handel zum Jubeln? Die Branche hofft trotz der aktuell eher mäßigen Kauflaune auf gute Geschäfte. Und Stefan Hertel vom Handelsverband erwartet, dass die Zeitverschiebung kein Problem ist. Er sagte uns:
5: Die Anstoßzeiten der deutschen Nationalmannschaft in der Vorrunde sind ja relativ zivil für die Verhältnisse, die andere Nationen mit ihren Anstoßzeiten in den USA haben. Insofern glaube ich, haben wir es ganz gut getroffen. Wenn es um 19 Uhr losgeht, kann man sehr gut gemeinsam grillen vorher. Da hoffen wir schon drauf, dass da nach wie vor die positiven Effekte spürbar sein werden.
3: Heute bezieht die deutsche Fußballnationalmannschaft ihr Teamquartier im US-Bundesstaat North Carolina. Zum WM-Auftakt geht's am Sonntag gegen Curaçao. Die Bundesregierung entscheidet Ende des Monats über eine Verlängerung des Tankrabatts, also kurz bevor er ausläuft. Bislang ist die Koalition zufrieden, wie die Steuersenkung klappt. Auch das IFO-Institut sagt, der Rabatt kommt an. Eine Verlängerung sehen die Experten aber kritisch, weil vor allem Vielfahrer profitieren. Viele Sportler und Prominente gratulieren Alexander Zverev zum ersten Grand-Slam-Sieg seiner Karriere. Das hast du dir verdient, schreibt zum Beispiel Paris-Rekord-Champion Rafael Nadal. Und Glückwünsche kommen auch von Grand-Slam-Siegerin Angelique Kerber, Fußballer Thomas Müller und Kanzler Friedrich Merz.
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1: Um kurz nach 8 sieht's gut aus. Keine Meldungen über Staus. Auch Blitzer sind aktuell keine gemeldet. Aber Vorsicht, der Super-Blitzer-Anhänger wird noch stehen an der B32 Ravensburg-Wangenhöhe Geiselharz. Und alle anderen findet ihr auf radio7.de. Allen unterwegs gute und sichere Fahrt.
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1: Mehr Entspannung geht kaum. Hallo, hier ist Radio 7 mit der Elke. Am Montagabend, das ist der erste Arbeitstag nach dem Urlaub, der erste Schultag nach den Ferien. Das liegt aber jetzt hinter uns. Der Start in die Woche ist geschafft. Das feiern wir doch einfach jetzt mit frischer und erfrischender neuer Musik von Teddy Swims. Das ist auch so einer, der erstmal per YouTube Millionen begeistert hat mit seinen Coversongs, eher dann auch mit eigenen Songs in die Charts gekommen ist. Den hier zum Beispiel kennt ihr. Oder auch diesen zusammen mit David Guetta. Und jetzt kommt seine soulige Art wieder solo zurück mit Mr. Know-It-All. Gleich jetzt und hier, neu auf der Radio 7 Playlist Teddy Swims.

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1: Um gleich 8:30. Sieht's gut aus. Keine Meldungen über Staus aktuell. Auch Blitzer sind momentan keine neuen gemeldet. Aber passt mal ein bisschen auf, weil der Blitzer-Anhänger in Crailsheim wahrscheinlich noch steht. In der Blaufelder Straße. Und alle anderen findet ihr auf radio7.de. Allen unterwegs gute und sichere Fahrt.
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1: Ja, grüß euch. Und wenn ihr um diese Zeit auch noch Kaffee trinkt, habt ihr wahrscheinlich auch Spätschicht. Und ich habe die Motivatoren für uns, ja, die neue von Harry's.

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Abend. Hier ist die Elke auf Radio 7 und ihr seid immer noch nicht fertig. Ja, bis nach dem Urlaub zum Beispiel alle Mails im überlaufenden Postfach abgearbeitet sind. Also wenn es mal wieder länger dauert, dann wenigstens mit so toller Musik wie der von Harry Styles, der ständig auf Hochzeiten seiner Freunde rumspringt und feststellt, die heiraten alle Amerikanerinnen. Und ob es jetzt Frust darüber war oder ihm das eigentlich wurscht ist und er nur diese Tatsache mal in Töne verpacken wollte, weil er hat keine Amerikanerin am Start. Aber er hat einen Nummer-1-Hit aus dieser Thematik gemacht. Hier ist American Girls neu auf der Radio 7 Playlist.

0: Montagabend mit Radio 7. Und die Pizzaboten im Radio 7 Land fahren gleich noch besser mit eurem Essen durch die Gegend. Nach 9 nämlich mit Beats von David Guetta. James Young ist dabei. Ein tolles Duo, Leonie und Callum Scott. Oder auch Pink macht Musik für uns. Ja, das ist ein Montagabend mit mehr Musik auf Radio 7.
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0: Es schauert, es regnet und es gewittert auch zum Teil. Von der Westalb über die obere Donau ziehen die Schauer sich bis zum Bodensee und ins Allgäu. Die Temperaturen aber aktuell noch ganz angenehm bei 15 Grad in Sigmaringen. Günzburg meldet 18, Aalen nasse 17. Auch in der Nacht weitere Schauer. Werte gehen bis morgen früh auf 14 bis 10 Grad. Regnerisch auch der Start in den Dienstag. Die nächsten Tage dann nochmal so ein bisschen Schafskälte. Durchwachsen wird's mit mehr Wolken als Sonne und Schauern und morgen Höchstwerten zwischen nur noch 15 bis 19 Grad.
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2: Ich bin Mia Hin. Nach dem großen Stromausfall in Reutlingen vermuten die Ermittler Brandstiftung. Unter anderem wird geprüft, ob Brandbeschleuniger im Spiel war. Staatsschutz und Antiterrorzentrum ermitteln. Baden-Württembergs Innenminister

0: Minister Manuel Hagel sagt,
1: wir werden kein Stein auf dem anderen lassen, um diese Täter zu finden. Und jeder, der sich überlegt, sowas an der kritischen Infrastruktur in Baden-Württemberg zu machen, der muss klar sein, dass wir alles tun werden, um diesem Terror auch Einhalt zu gebieten und mit aller Härte dagegen vorzugehen.
0: In der Spitze waren 20.000 Haushalte ohne Strom. In den nächsten Stunden sollen auch die letzten Betroffenen wieder am Netz sein. Wird der Tankrabatt nochmal verlängert? Darüber will die Bundesregierung entscheiden, kurz bevor die Steuersenkung Ende des Monats ausläuft. Bislang ist die Koalition zufrieden, wie die Steuersenkung klappt. Ein Regierungssprecher sagt, der Rabatt wirkt. Ein gemeinsamer Kampfjet von Deutschland und Frankreich. Den wird es nicht geben. Berlin und Paris haben das Projekt jetzt nach langen Streitigkeiten gestoppt. Fabian Hoffmann berichtet.
2: Sowohl Kanzler Merz als auch Frankreichs Präsident Macron sind zu dem Schluss gekommen, dass die entsprechenden Firmen nicht zusammenfinden. Da gab es immer wieder Zoff, wer den Hut bei der Entwicklung aufhat. Eigentlich sollte der Kampfjet ab 2040 das Rückgrat der deutsch-französischen Luftverteidigung sein und ältere Modelle ablösen. Unterschiedliche Waffensysteme und andere Technik sollen weiter europäisch vernetzt bleiben.
0: Bringt die Fußball-WM in Nordamerika den deutschen Handel zum Jubeln? Die Branche hofft auf einen Milliardenumsatz. Bei der Heim-EM vor 2 Jahren waren es 3,8 Milliarden Euro. Fürs DFB-Team wird's jetzt so langsam ernst. Die Mannschaft bezieht heute ihr WM-Quartier im US-Bundesstaat North Carolina. Wer in Südeuropa Urlaub macht, kann oft deutlich sparen. Am billigsten sind Nordmazedonien und Bulgarien, sagt das Statistische Bundesamt. Dort kosten Hotel und Restaurant nur etwa halb so viel wie in Deutschland. In Nordeuropa ist es dagegen meist teurer. Spitzenreiter ist Island zusammen mit der Schweiz.
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4: Um kurz nach 9 habe ich nichts zu melden, keine Staus oder Behinderungen. Blitzer sind aktuell auch keine gemeldet, aber Vorsicht, der Anhänger dürfte noch stehen an der A96 Lindau-München vor dem Kohlberg-Tunnel bei Erlkheim im 100er-Bereich. Und alle anderen findet ihr auf radio7.de. Damit allen unterwegs gute und sichere Fahrt.
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0: Ja, guten Abend am Montag. Schön, dass ihr den mit Radio 7 verbringt. Ihr genießt hoffentlich euren Feierabend, denkt aber vielleicht auch schon an morgen früh und wappnet euch, wenn der Start in den Tag dann wieder so aussieht.
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2: Ein typischer Morgen ohne Kinder, Wecker ignorieren, dann irgendwann doch aufstehen, frühstücken, Badezimmer anziehen und dann geht's los, zum Beispiel zur Arbeit. Der Morgen mit Kindern weicht etwas ab, lange vor dem Wecker brutal geweckt werden.
3: Ich hab Hunger!
2: Dann Frühstück machen und 20 Minuten diskutieren, warum das Frühstück falsch ist und danach musst du dann schon anfeuern wie ein Fußballtrainer.
4: Leon, komm, wir wollen in den Kindergarten. Jetzt den Schlafanzug ausziehen und die Hose anziehen, bitte.
2: Dann kommt die Wiederholungsphase.
4: Leon, die Hose, nicht Lego spielen.
2: Und dann, nicht allzu gereizt, nochmal auf die Dringlichkeit des Anziehens freundlich hinweisen.
4: Leon, Hose!
2: Und schließlich streifst du dir selbst hektisch die Klamotten von gestern über, spritzt dir ein bisschen Wasser ins Gesicht und sprintest zu spät aus dem Haus. Ohne Frühstück.
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1: Um 9:30 habe ich gar nichts zu melden. Es sind keine Staus angezeigt. Auch neue Blitzer sind nicht gemeldet. Aber in Göppingen, in der Groß-Eislinger Straße, steht wahrscheinlich der Blitzeranhänger noch. Also hier Vorsicht. Und alle anderen findet ihr auf radio7.de. Und damit allen unterwegs gute und sichere Fahrt.
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Grüße euch zusammen. Hier ist Radio 7 mit der Elke. Guten Abend am Montag mit Grüßen nach Reutlingen. Meine Güte, ohne Strom seit gestern. Das ist echt eine harte Zeit, die jetzt aber wohl bei den meisten behoben ist. Und wir drücken die Daumen, dass bald wieder alles richtig gut ist. Und das jetzt mit neuer Musik fürs Radio 7 Land auf der Radio 7 Playlist. Die Hommage an eine der größten Schauspielerinnen aller Zeiten von einer Namensvetterin. Also die Swift besingt die Elizabeth. Hier ist neu auf der Radio 7 Playlist. Ah.

0: kurz vor 10. Die Ecke ist das hier auf Radio 7. Und jetzt dürft ihr aber auch mal im Homeoffice langsam den Rechner runterfahren, ja? Und ein bisschen die Seele baumeln lassen zum Feierabend zur meisten Musik auf Radio 7. Gleich mit K-Pop von BTS. J-Lo bringt uns mehr Hüftschwung bei. Kamrat kommt und die völlig zeitlose Lady Gaga mit einem ihrer großen Hits. Das ist mehr Musik und mehr Abwechslung auf Radio 7 nach 10.
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0: Die Regenschauer ziehen sich bis zum Bodensee und ins Allgäu. Die Temperaturen aber aktuell noch ganz angenehm. Bei 15 Grad in Rottweil, 16 in Bad Saulgau. Meersburg hat noch 19. Weitere Schauer gibt es auch in der Nacht. Die Werte gehen bis morgen früh auf 14 bis 10 Grad. Regnerisch auch der Start in den Dienstag. Die nächsten Tage noch mal so ein bisschen Schafskälte. Durchwachsen wird es mit mehr Wolken als Sonne und Schauern. Und morgen Höchstwerten nur noch zwischen 15 und 19 Grad.
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2: Ich bin Gisa Weber. Nach dem großen Stromausfall in Reutlingen vermuten die Ermittler Brandstiftung. Unter anderem wird geprüft, ob Brandbeschleuniger im Spiel war. Staatsschutz und Antiterrorzentrum ermitteln. Baden-Württembergs Innenminister Manuel Hagel sagt:
3: Wir werden keinen Stein auf dem anderen lassen, um diese Täter zu finden. Und jeder, der sich überlegt, sowas an der kritischen Infrastruktur in Baden-Württemberg zu machen, dem muss klar sein, dass wir alles tun werden, um diesem Terror auch Einhalt zu gebieten und mit aller Härte dagegen vorzugehen.
2: In der Spitze waren 20.000 Haushalte ohne Strom. In den nächsten Stunden sollen auch die letzten Betroffenen wieder am Netz sein. Wird der Tankrabatt noch einmal verlängert? Darüber will die Bundesregierung entscheiden, kurz bevor die Steuersenkung Ende des Monats ausläuft. Mittlerweile kommt der Tankrabatt an den Zapf.

0: sollen an, heißt es vom IFO-Institut. Die Experten halten trotzdem nicht viel davon. Anne Brauer mit den Einzelheiten.
1: Laut der IFO-Auswertung ist Diesel durch die Steuererleichterung im Mai rund 12 Cent pro Liter günstiger gewesen. Beim Liter Super sind es 15 Cent. Aus Sicht der Wirtschaftsexperten sollte der Tankrabatt aber trotzdem nicht verlängert werden, weil A, auch ordentlich Geld bei den Mineralölkonzernen hängen bleibt und B, weil der Tankrabatt vor allem Vielfahrern mit Spritschluckern hilft und damit nicht den richtigen Anreiz setzt, nämlich den, Sprit zu sparen.
0: Der Iran hat seine Angriffe auf Israel vorerst für beendet erklärt. Bedingung sei aber, dass auch Israel seine Angriffe auf die Hisbollah-Miliz im Libanon beendet, heißt es in einer Erklärung. US-Präsident Trump hat inzwischen beide Seiten aufgefordert, die erneuten gegenseitigen Angriffe zu stoppen. Wer in Südeuropa Urlaub macht, kann oft sparen. Am billigsten sind Nordmazedonien und Bulgarien, sagt das Statistische Bundesamt. Dort kosten Hotel und Restaurant nur etwa halb so viel wie in Deutschland. In Nordeuropa ist es dagegen meist teurer. Spitzenreiter ist Island zusammen mit der Schweiz. Aus Stuttgart 21 wird wohl eher Stuttgart 31. Bei dem milliardenteuren Bahnprojekt gibt es weitere Verzögerungen. Deswegen verschiebt die Deutsche Bahn die Eröffnung auf Ende 2031, berichtet die FAZ. Grund sind demnach Probleme bei der Technik. Die Fußball-WM rückt immer näher und das deutsche Team hat jetzt sein Turnierquartier bezogen. Der DFB-Tross kam am Abend unserer Zeit in Winston-Salem im US-Bundesstaat North Carolina an. Trainiert wird auf dem Gelände einer nahegelegenen Uni. Bundestrainer Julian Nagelsmann sagt:
2: Sind hier eine ganz schöne Umgebung mit viel Wald, viel Wiesen außenrum. Also, dass die Spieler hier auch in nötiger Ruhe sich vorbereiten können, wenn mal kein Training ansteht, keine Besprechung oder kein Spiel. Und auch Möglichkeit haben, sich mit anderen Dingen zu beschäftigen. Gewisse Kaffeespots, Speiseraum, Besprechungsräume, sodass sie immer auch den Fokus dann und die Lust wieder wegkriegen, in alles reinzuwerfen.
0: Am Sonntag geht's zum Auftakt in Houston, Texas gegen Curaçao.
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4: Um kurz nach 10 sieht's gut aus. Keine Meldungen über Staus. Auch Blitzer sind aktuell keine gemeldet. Alle Anhänger zum Beispiel, die wir haben, findet ihr auf radio7.de. Und damit allen unterwegs eine gute und sichere Fahrt.
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4: Ja, die nächsten Tage sind wir eher wieder mit einer Jacke unterwegs. Aber wenigstens mit Hoffnung für die Allergiker. Regenschauer waschen die Übeltäter in der Luft mal ein bisschen weg. Also für eure Vorbereitung für morgen früh sollte ein Schirm mit auf der Anrichte liegen. Schönen Montagabend mit Musik gleich von einer Frau, die, glaube ich, nie älter wird. Klingt immer zuverlässig, hochklassig. Lady Gaga kommt mit einem ihrer großen Hits aus 2008. Vorher das brandaktuelle Hoch auf die Freundschaft von Miles Smith und Neil Horan. Hier ist Drive Safe.

uns von diesem gechillten Sound zu dem echt hammerharten Ding. Riesige Monster-Trucks wälzen Autos platt. Und eins davon könnte eures sein. Guten Abend am Montag, die Elke hier auf Radio 7. Am kommenden Sonntag ist Monster Truck Show in Gottmadingen auf dem Edeka-Parkplatz. Und wenn ihr gerade eh noch ein Auto rumstehen habt, von dem ihr sagt, ach, pff, muss eh weg, dann gebt dem Veranstalter Bescheid. Der holt es gerne ab. Habt einen schönen Montagabend und zur Spätschicht am Bügelbrett. Nachdem die ganze Wäsche vom Urlaub jetzt gewaschen ist und fertig gemacht werden muss, gibt's neue Musik auf der Radio 7 Playlist. Hier ist K-Pop mit BTS und...

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1: Jetzt mit Mega-Anschub für alle, die noch keinen Feierabend genießen dürfen. Eure Nachtschicht auch im Brummi auf der A7 hübschen wir euch auf mit einem Top-Duo Kygo und Ava Max. Ganz neu auf der Radio 7 Playlist kommen Tame Impala und Jenny. Und los geht's hier mit Topic und Nico Santos. Schönen Montag.

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Hallo alle, hier ist Radio 7 und mit uns lernt ihr immer neue Musik kennen. Jetzt von einer australischen Band, heißt Tame Impala. Insider kennen die vielleicht aus den Albumcharts, da sind sie auch bei uns schon mal aufgetaucht. Ansonsten haben die ihre großen Erfolge eher so in USA, Australien und England eben gehabt. Jetzt setzen sie aber an, auch unsere Charts zu erobern, und zwar durch eine Kollabo mit einem K-Pop-Star. Jenny ist euren Kids ganz bestimmt ein Begriff, weil die ist von Blackpink, der koreanischen Supergirl-Band. Und die Jenny, die kommt jetzt zusammen über den großen Teich mit Tame Impala zu uns. Hier ist Dracula, neu auf der Radio 7 Playlist.

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1: Schön, dass ihr bei mir seid. Heute am Montagabend. Ja, und für viele war ja heute wieder der erste Schul- oder Arbeitstag nach den Pfingstferien. Und vielleicht ist heute erstmal wieder der ganze Stress auf euch runtergeprasselt. Dann nehmt euch doch jetzt einen Moment Zeit. Atmet durch und lasst alles los, was euch heute beschäftigt hat. Vielleicht auch mit einem kurzen Gebet. In diesem Sinn, ich wünsche euch eine ruhige Nacht. Am Mikrofon der Maris Binder von der Evangelischen Kirche.
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3: Viele Wolken am Himmel und ab und zu gibt's weiterhin Schauer. Bis morgen früh sinken die Werte auf 14 bis 10 Grad. Und dann geht's in einen durchwachsenen Tag. Die Schafskälte bringt nochmal wolkiges, wechselhaftes Schauerwetter. Auch mit trockenen Phasen zwischendurch, in denen mal die Sonne rausguckt. Aber nur noch bei Temperaturen morgen zwischen 15 und 19 Grad.
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1: Ich bin Gisa Weber. Beim großen Stromausfall in Reutlingen gehen die Behörden von Brandstiftung aus. Innenminister Manuel Hagel spricht von einer vorsätzlichen Tat. Staatsschutz und Antiterrorzentrum beim Landeskriminalamt ermitteln. Reutlingens Oberbürgermeister Thomas Keck hat den Vorfall scharf verurteilt.
4: Wenn es dann an so Sachen geht wie Klinikum, Beatmungspatienten etc., wenn es also wirklich radikal ans Leben anderer Menschen geht, das ist unverzeihlich und deshalb ist es gerechtfertigt, hier wirklich alles zum Einsatz zu bringen, um die Urheber zu ermitteln und ihrer gerechten Strafe zuzuführen.
1: Die Stadtwerke arbeiten daran, dass auch die letzten Haushalte wieder mit Strom versorgt werden. In der Spitze waren 20.000 Haushalte betroffen. Die Bundesregierung will Ende des Monats entscheiden, ob der Tankrabatt verlängert wird, also kurz bevor die Steuersenkung ausläuft. So wie der Tankrabatt bislang läuft, ist die Koalition zufrieden. Regierungssprecher Stefan Cornelius sagt:
5: Wir stellen fest, dass die Benzinpreise sich nach unten bewegen, dass der Tankrabatt erstens wirkt und dass zweitens auch die Marktkräfte wieder stärker wirken. Und das beobachtet die Bundesregierung mit Wohlwollen.
1: Auch das IFO-Institut sagt, dass der Rabatt mittlerweile an den Zapfsäulen ankommt. Die Experten wollen aber dennoch nicht, dass er verlängert wird. Denn er hilft vor allem Vielfahrern mit Spritschluckern. Der Iran hat angekündigt, seine Angriffe auf Israel zunächst wieder einstellen zu wollen. Unter der Bedingung, dass auch Israel seine Angriffe auf die Hisbollah-Miliz im Libanon

Die ersten gegenseitigen Angriffe beider Länder seit 2 Monaten hatten international für Besorgnis gesorgt. Die geplante Steuerreform soll für eine Entlastung von mindestens 500 Euro im Jahr sorgen. Das sagt Bundesarbeitsministerin Baas. Ansonsten könne man sich die Reform auch sparen, so Baas in der ARD. Die Bundesregierung plant eine Reform der Einkommenssteuer, um kleine und mittlere Einkommen zu entlasten. Deutschland und Frankreich stoppen ihr gemeinsames Kampfjet-Projekt. Hintergrund ist auch ein Führungsstreit bei den zuständigen Unternehmen. Eigentlich sollte der Kampfjet ab 2040 das Rückgrat der deutsch-französischen Luftverteidigung sein und ältere Modelle ablösen. Viel Grün, viel Ruhe, beste Trainingsbedingungen. Die deutsche Fußballnationalmannschaft hat ihr WM-Quartier im US-Bundesstaat North Carolina bezogen. Das DFB-Team kommt in Winston-Salem in einem schlossähnlichen Hotel unter, was früher ein Landgut war. Von dort aus reist die Mannschaft zu ihren Spielen. Das erste Mal am Wochenende. Am Sonntag geht es in Houston, Texas gegen Curaçao. Die WM startet bereits am Donnerstag mit der Partie von Co-Gastgeber Mexiko gegen Südafrika.

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2: Sushi ist erfunden worden von einem japanischen Studenten, der sich dachte,
3: boah, ich hab ja gar nichts mehr im Haus. Nur Reis, eine Gurke und da im Aquarium sind noch Algen und Fische. Wickel ich das halt mal irgendwie zusammen.
2: Der Name ist entstanden, damit sich endlich mal irgendwas auf Uschi reimt. Und der Name Wasabi, weil man beim Probieren immer denkt, aha, scharf, Wasabi mir denn dabei gedacht?
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6: Ich bin Gisa Weber. Beim großen Stromausfall in Reutlingen gehen die Behörden von Brandstiftung aus. Innenminister Manuel Hagel spricht von einer vorsätzlichen Tat. Staatsschutz und Antiterrorzentrum beim Landeskriminalamt ermitteln. Reutlingens Oberbürgermeister Thomas Keck hat den Vorfall scharf verurteilt.
7: Wenn es dann an so Sachen geht wie Klinikum, Beatmungspatienten etc., wenn es also wirklich radikal ans Leben anderer Menschen geht, das ist unverzeihlich und deshalb ist es gerechtfertigt, hier wirklich alles zum Einsatz zu bringen, um die Urheber zu ermitteln und ihrer gerechten Strafe zuzuführen.
6: Die Stadtwerke arbeiten daran, dass auch die letzten Haushalte wieder mit Strom versorgt werden. In der Spitze waren 20.000 Haushalte betroffen. Die Bundesregierung will Ende des Monats entscheiden, ob der Tankrabatt verlängert wird. Also kurz bevor die Steuersenkung ausläuft. So wie der Tankrabatt bislang läuft, ist die Koalition zufrieden. Regierungssprecher Stefan Cornelius sagt:
8: Wir stellen fest, dass die Benzinpreise sich nach unten bewegen, dass der Tankrabatt erstens wirkt und dass zweitens auch die Marktkräfte wieder stärker wirken. Und das beobachtet die Bundesregierung mit Wohlwollen.
6: Auch das IFO-Institut sagt, dass der Rabatt mittlerweile an den Zapfsäulen ankommt. Die Experten wollen aber dennoch nicht, dass er verlängert wird. Denn er hilft vor allem Vielfahrern mit Spritschluckern. Der Iran hat angekündigt, seine Angriffe auf Israel zunächst wieder einstellen zu wollen. Unter der Bedingung, dass auch Israel seine Angriffe auf die Hisbollah-Miliz im Libanon stoppt. Die ersten gegenseitigen Angriffe beider Länder seit 2 Monaten hatten international für Besorgnis gesorgt. Die geplante Steuerreform soll für eine Entlastung von mindestens 500 Euro im Jahr sorgen. Das sagt Bundesarbeitsministerin Baas. Ansonsten könne man sich die Reform auch sparen, so Baas in der ARD. Die Bundesregierung plant eine Reform der Einkommenssteuer, um kleine und mittlere Einkommen zu entlasten. Deutschland und Frankreich stoppen ihr gemeinsames Kampfjet-Projekt. Hintergrund ist auch ein Führungsstreit bei den zuständigen Unternehmen. Eigentlich sollte der Kampfjet ab 2040 das Rückgrat der deutsch-französischen Luftverteidigung sein und ältere Modelle ablösen. Viel Grün, viel Ruhe, beste Trainingsbedingungen. Die deutsche Fußballnationalmannschaft hat ihr WM-Quartier im US-Bundesstaat North Carolina bezogen. Das DFB-Team kommt in Winston-Salem in einem schlossähnlichen Hotel unter, was früher ein Landgut war. Von dort aus reist die Mannschaft zu ihren Spielen. Das erste Mal am Wochenende. Am Sonntag geht es in Houston, Texas gegen Curaçao. Die WM startet bereits am Donnerstag mit der Partie von Co-Gastgeber Mexiko gegen Südafrika.
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3: Für alle, die jetzt in kürzester Zeit noch die Bikini-Figur schaffen wollen, ohne zu sehr zu leiden, einfach kreativ sein. Vorschlag 1, mach die Reste-Diät. Da darfst du nur Reste essen, Kartoffelschale, Käse, Rinde. Das kostet so viel Überwindung, dass du ganz schnell abnimmst. Und der beste Vorschlag überhaupt ist die gelebte Body-Positivity. Das heißt, wenn dein Körper Ecken und Kanten hat, bist du mit den Rundungen und den Ringen sehr attraktiv, wenn nicht sogar richtig geil.
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7: Viele Wolken am Himmel und ab und zu gibt's weiterhin Schauer. Bis morgen früh sinken die Werte auf 14 bis 10 Grad. Und dann geht's in einen durchwachsenen Tag. Die Schafskälte bringt nochmal wolkiges, wechselhaftes Schauerwetter. Auch mit trockenen Phasen zwischendurch, in denen mal die Sonne rausguckt. Aber nur noch bei Temperaturen morgen zwischen 15 und 19 Grad.
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8: Ich bin Gisa Weber. Nach dem großen Stromausfall in Reutlingen vermuten die Ermittler Brandstiftung. Unter anderem wird geprüft, ob Brandbeschleuniger im Spiel war. Staatsschutz und Antiterrorzentrum ermitteln. Baden-Württembergs Innenminister Manuel Hagel sagt:
9: Wir werden keinen Stein auf dem anderen lassen, um diese Täter zu finden. Und jeder, der sich überlegt, sowas an der kritischen Infrastruktur in Baden-Württemberg zu machen, dem muss klar sein, dass wir alles tun werden, um diesem Terror auch Einhalt zu gebieten und mit aller Härte dagegen vorzugehen.
8: In der Spitze waren 20.000 Haushalte ohne Strom. In den nächsten Stunden sollen auch die letzten Betroffenen wieder am Netz sein. Deutschland und Frankreich stoppen ihr gemeinsames Kampfjet-Projekt. Darauf haben sich Kanzler Merz und Präsident Macron geeinigt. Bei dem Projekt gab es immer wieder Streit bei den beteiligten Firmen, etwa wer den Hut bei der Entwicklung aufhat. Eigentlich sollte der Kampfjet ab 2040 das Rückgrat der deutsch-französischen Luftverteidigung sein und ältere Modelle ablösen. Die Grünen kritisieren die Bundesregierung. Co-Chefin Brandner spricht im Ersten von einem außenpolitischen Versagen.
10: Ja, zwischen den Industriellen gab es Schwierigkeiten, aber das ist ja genau der Moment, wo man dann die Politik, wo man Führung braucht, um das trotzdem voranzubringen. Und ich bin fest überzeugt, europäische Verteidigung ohne die deutsch-französische Achse wird es nicht geben.
8: Der Iran hat seine Angriffe auf Israel vorerst für beendet erklärt. Bedingung sei aber, dass Israel seine Angriffe auf die Hisbollah-Miliz im Libanon ebenfalls einstellt, heißt es in einer Erklärung. Seit der vergangenen Nacht hatte es wieder gegenseitige Angriffe vom Iran und Israel gegeben. Es waren die ersten seit Beginn der Waffenruhe im April. US-Präsident Trump hat danach beide Seiten aufgefordert, die Angriffe zu stoppen. Ziel sei weiter, einen Deal für Frieden zu erreichen, so Trump. Die Bundesregierung entscheidet Ende des Monats über eine Verlängerung des Tankrabatts, also kurz bevor er ausläuft. Bislang ist die Koalition zufrieden, wie die Steuersenkung klappt. Auch das IFO-Institut sagt, der Rabatt kommt an. Eine Verlängerung sehen die Experten aber kritisch, weil vor allem Vielfahrer profitieren. Das Milliardenbahnprojekt Stuttgart 21 verzögert sich offenbar weiter. Der neue Hauptbahnhof wird erst Ende 2031 eröffnet, berichtet die FAZ. Hintergrund sind demnach Probleme bei der Digitalisierung des Bahnknotens. Die Deutsche Bahn wollte sich nicht zu der neuen Verzögerung äußern. Viel Grün, viel Ruhe, beste Trainingsbedingungen. Die deutsche Fußballnationalmannschaft hat ihr WM-Qualifikationsspiel

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1: 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Safe.

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2: Für die besten Vorhersagen zum Wetter gibt es ganz verlässliche Do-It-Yourself-Wetterstation. Du spannst eine Wäscheleine und hängst Wäsche dran. Dann kannst du ganz genau ablesen, Wäsche flattert, es ist windig, Wäsche nass, Regen, Wäsche trocken, Sommer, Wäsche weg, Sturm.
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3: Ja, ja, wenn Störche im Radio 7 Land Liebe machen, dann sind sie viel zu laut. Rund um den Bodensee habe ich vorhin gelesen, dass es tatsächlich Politiker gibt, die ein politisches Eingreifen fordern.
4: Na, und da fragen wir uns, ist das wirklich so heftig? Ich meine, Störche bespringen sich nur wenige Sekunden lang.
3: Ja, Linda, dafür aber mehrmals am Tag. Also, da wären wir doch alle gern ein bisschen Storch,

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1: Ich bin Gisa Weber. Nach dem großen Stromausfall in Reutlingen vermuten die Ermittler Brandstiftung. Unter anderem wird geprüft, ob Brandbeschleuniger im Spiel war. Staatsschutz und Antiterrorzentrum ermitteln. Baden-Württembergs Innenminister Manuel Hagel sagt:
2: Wir werden keinen Stein auf dem anderen lassen, um diese Täter zu finden. Und jeder, der sich überlegt, sowas an der kritischen Infrastruktur in Baden-Württemberg zu machen, dem muss klar sein, dass wir alles tun werden, um diesem Terror auch Einhalt zu gebieten und mit aller Härte dagegen vorzugehen.
1: In der Spitze waren 20.000 Haushalte ohne Strom. In den nächsten Stunden sollen auch die letzten Betroffenen wieder am Netz sein. Deutschland und Frankreich stoppen ihr gemeinsames Kampfjet-Projekt. Darauf haben sich Kanzler Merz und Präsident Macron geeinigt. Bei dem Projekt gab es immer wieder Streit bei den beteiligten Firmen, etwa wer den Hut bei der Entwicklung aufhat. Eigentlich sollte der Kampfjet ab 2040 das Rückgrat der deutsch-französischen Luftverteidigung sein und ältere Modelle ablösen. Die Grünen kritisieren die Bundesregierung. Co-Chefin Brandner spricht im Ersten von einem außenpolitischen Versagen.
3: Ja, zwischen den Industriellen gab es Schwierigkeiten, aber das ist ja genau der Moment, wo man dann die Politik, wo man Führung braucht, um das trotzdem voranzubringen. Und ich bin fest überzeugt, europäische Verteidigung ohne die deutsch-französische Achse wird es nicht geben.
1: Der Iran hat seine Angriffe auf Israel vorerst für beendet erklärt. Bedingung sei aber, dass Israel seine Angriffe auf die Hisbollah-Miliz im Libanon ebenfalls einstellt, heißt es in einer Erklärung. Seit der vergangenen Nacht hatte es wieder gegenseitige Angriffe vom Iran und Israel gegeben. Es waren die ersten seit Beginn der Waffenruhe im April. US-Präsident Trump hat danach beide Seiten aufgefordert, die Angriffe zu stoppen. Ziel sei weiter, einen Deal für Frieden zu erreichen, so Trump. Die Bundesregierung entscheidet Ende des Monats über eine Verlängerung des Tankrabatts, also kurz bevor er ausläuft. Bislang ist die Koalition zufrieden, wie die Steuersenkung klappt. Auch das IFO-Institut sagt, der Rabatt kommt an. Eine Verlängerung sehen die Experten aber kritisch, weil vor allem Vielfahrer profitieren. Das Milliardenbahnprojekt Stuttgart 21 verzögert sich offenbar weiter. Der neue Hauptbahnhof wird erst Ende 2031 eröffnet, berichtet die FAZ. Hintergrund sind demnach Probleme bei der Digitalisierung des Bahnknotens. Die Deutsche Bahn wollte sich nicht zu der neuen Verzögerung äußern. Viel Grün, viel Ruhe, beste Trainingsbedingungen. Die deutsche Fußballnationalmannschaft hat ihr WM-Quartier im US-Bundesstaat North Carolina bezogen. Das DFB-Team kommt in Winston-Salem unter. Von dort aus reist die Mannschaft zu ihren Spielen. Am Sonntag geht es in Houston, Texas gegen Curaçao.
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4: Heidi Klum ist 52 geworden und hat verraten, wie sie sich so jung und fit hält. Unter anderem durch ein spezielles Frühstück.
5: Und bitte.
4: Spargel, Zwiebeln, Knoblauch, Brühwürfeln.
5: Das liebe ich.
4: Also als ich das gelesen habe, Leute, habe ich mir gedacht, da verzichte ich lieber auf ein paar Lebensjahre und eine tolle Optik.

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1: Bei Temperaturen zwischen 14 und 10 Grad ist es immer mal wieder nass. Schauer und einzelne Gewitter sind noch unterwegs und so starten wir auch durchwachsen in den Tag. Heute mit wechselhaftem Mix aus Wolken und Schauern, aber auch mal mit trockenen Phasen und etwas Sonne. Bei aber nur noch 15 bis 19 Grad. Die nächsten Tage bleibt es dann auch erstmal so.
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2: Ich bin Gisa Weber. Beim großen Stromausfall in Reutlingen gehen die Behörden von Brandstiftung aus. Innenminister Manuel Hagel spricht von einer vorsätzlichen Tat. Staatsschutz und Antiterrorzentrum beim Landeskriminalamt ermitteln. Reutlingens Oberbürgermeister Thomas Keck hat den Vorfall scharf verurteilt.
3: Wenn es dann an so Sachen geht wie Klinikum, Beatmungspatienten etc., wenn es also wirklich radikal ans Leben anderer Menschen geht, das ist unverzeihlich und deshalb ist es gerechtfertigt, hier wirklich alles zum Einsatz zu bringen, um die Urheber zu ermitteln und ihrer gerechten Strafe zuzuführen.
2: Die Stadtwerke arbeiten daran, dass auch die letzten Haushalte wieder mit Strom versorgt werden. In der Spitze waren 20.000 Haushalte betroffen. Ein gemeinsamer Kampfjet von Deutschland und Frankreich, den wird es nicht geben. Berlin und Paris sind zu dem Schluss gekommen, dass die entsprechenden Firmen nicht zusammenfinden. Unterschiedliche Waffensysteme und andere Techniken sollen weiter europäisch vernetzt bleiben. Der Iran hat angekündigt, seine Angriffe auf Israel zunächst wieder einstellen zu wollen. Dafür gibt es aber eine Bedingung, Jana Klonikowski.
4: Ja, in einer Erklärung der iranischen Armeeführung heißt es würden härtere Maßnahmen folgen, sollte Israel seine Angriffe auf die Hisbollah-Miliz im Libanon fortsetzen. Israel und der Iran hatten sich zum ersten Mal seit Beginn der Waffenruhe vor 2 Monaten wieder gegenseitig attackiert. Das hat international für Besorgnis gesorgt und auch US-Präsident Trump hat beide Seiten aufgerufen, damit aufzuhören. Trump setzt weiter auf einen Deal mit dem Iran, um Frieden zu erreichen.
2: Aus Stuttgart 21 wird wohl eher Stuttgart 31. Bei dem milliardenteuren Bahnprojekt gibt es weitere Verzögerungen. Deswegen verschiebt die Deutsche Bahn die Eröffnung auf Ende 2031, berichtet die FAZ. Grund sind demnach Probleme bei der Technik. Stuttgart 21 soll nämlich ein digitaler Vorzeigebahnknoten werden. Die Deutsche Bahn wollte sich nicht zu der neuen Verzögerung äußern. In Südeuropa ist Urlaub oft deutlich günstiger als in Deutschland. Besonders viel sparen kann man bei Hotel und Restaurant in Nordmazedonien und Bulgarien, so das Statistische Bundesamt. Auch Portugal, Spanien und die Türkei sind günstiger. Teurer ist es dann in Nordeuropa. Die Fußball-WM rückt immer näher und das deutsche Team hat jetzt sein Turnierquartier bezogen. Der DFB-Tross kam am Abend unserer Zeit in Winston-Salem im US-Bundesstaat North Carolina an. Trainiert wird auf dem Gelände einer nahegelegenen Uni.

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3: Wir sind ja alle süchtig. Die einen können das Smartphone niemals weglegen, weil sie über Stunden irgendwelche Reels bei Insta weiterwischen und die anderen müssen eine Serie bei Netflix komplett durchbingen. Und genauso geht es Eltern von Kleinkindern. Die freuen sich, wenn das Kind endlich im Bett liegt und schläft und dann starren die aufs Babyphone.
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4: Oh, ich verfluche Flori Silbereisen und Helene Fischer, die aus diesem Lied...

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3: Ich bin Gisa Weber. Beim großen Stromausfall in Reutlingen gehen die Behörden von Brandstiftung aus. Innenminister Manuel Hagel spricht von einer vorsätzlichen Tat. Staatsschutz und Antiterrorzentrum beim Landeskriminalamt ermitteln. Reutlingens Oberbürgermeister Thomas Keck hat den Vorfall scharf verurteilt.
4: Wenn es dann an so Sachen geht wie Klinikum, Beatmungspatienten etc., wenn es also wirklich radikal ans Leben anderer Menschen geht, das ist unverzeihlich und deshalb ist es gerechtfertigt, hier wirklich alles zum Einsatz zu bringen, um die Urheber zu ermitteln und ihrer gerechten Strafe zuzuführen.
3: Die Stadtwerke arbeiten daran, dass auch die letzten Haushalte wieder mit Strom versorgt werden. In der Spitze waren 20.000 Haushalte betroffen. Ein gemeinsamer Kampfjet von Deutschland und Frankreich, den wird es nicht geben. Berlin und Paris sind zu dem Schluss gekommen, dass die entsprechenden Firmen nicht zusammenfinden. Unterschiedliche Waffensysteme und andere Techniken sollen weiter europäisch vernetzt bleiben. Der Iran hat angekündigt, seine Angriffe auf Israel zunächst wieder einstellen zu wollen. Dafür gibt es aber eine Bedingung, Jana Klonikowski.
5: Ja, in einer Erklärung der iranischen Armeeführung heißt es, es würden härtere Maßnahmen folgen, sollte Israel seine Angriffe auf die Hisbollah-Miliz im Libanon fortsetzen. Israel und der Iran hatten sich zum ersten Mal seit Beginn der Waffenruhe vor 2 Monaten wieder gegenseitig attackiert. Das hat international für Besorgnis gesorgt und auch US-Präsident Trump hat beide Seiten aufgerufen, damit aufzuhören. Trump setzt weiter auf einen Deal mit dem Iran, um Frieden zu erreichen.
3: Aus Stuttgart 21 wird wohl eher Stuttgart 31. Bei dem milliardenteuren Bahnprojekt gibt es weitere Verzögerungen. Deswegen verschiebt die Deutsche Bahn die Eröffnung auf Ende 2031, berichtet die FAZ. Grund sind demnach Probleme bei der Technik. Stuttgart 21 soll nämlich ein digitaler Vorzeigebahnknoten werden. Die Deutsche Bahn wollte sich nicht zu der neuen Verzögerung äußern. In Südeuropa ist Urlaub oft deutlich günstiger als in Deutschland. Besonders viel sparen kann man bei Hotel und Restaurant in Nordmazedonien und Bulgarien, so das Statistische Bundesamt. Auch Portugal, Spanien und die Türkei sind günstiger. Teurer ist es dann in Nordeuropa. Die Fußball-WM rückt immer näher und das deutsche Team hat jetzt sein Turnierquartier bezogen. Der DFB-Tross kam am Abend unserer Zeit in Winston-Salem im US-Bundesstaat North Carolina an. Trainiert wird auf dem Gelände einer nahegelegenen Uni.

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3: Ein winziges Baby zu Hause zu haben, hat unschlagbare praktische Vorteile. Wenn dein Partner oder Partnerin nach Hause kommt und es sieht aus wie Sau zu Hause, obwohl das Baby den ganzen Tag geschlafen hat.
4: Du, es war Daueralarm heute. Ich kam zu gar nichts.
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4: Gibi, hallo? Wie viele Finger halte ich hoch? Siehst du was?
5: Wie meinst du das denn jetzt?
4: Ja, ganz einfach, so verschmiert wie deine Brille ist, dass du da überhaupt noch was siehst aus den zwei Gläsern.
5: Wo bist du denn überhaupt?

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1: Bei Temperaturen zwischen 14 und 10 Grad ist es immer mal wieder nass. Schauer und einzelne Gewitter sind noch unterwegs und so starten wir auch durchwachsen in den Tag. Heute mit wechselhaftem Mix aus Wolken und Schauern, aber auch mal mit trockenen Phasen und etwas Sonne. Bei aber nur noch 15 bis 19 Grad. Die nächsten Tage bleibt es dann auch erstmal so.
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2: Ich bin Gisa Weber. Nach dem großen Stromausfall in Reutlingen vermuten die Ermittler Brandstiftung. Unter anderem wird geprüft, ob Brandbeschleuniger im Spiel war. Staatsschutz und Antiterrorzentrum ermitteln. Baden-Württembergs Innenminister Manuel Hagel sagt:
3: Wir werden keinen Stein auf dem anderen lassen, um diese Täter zu finden. Und jeder, der sich überlegt, sowas an der kritischen Infrastruktur in Baden-Württemberg zu machen, der muss klar sein, dass wir alles tun werden, um diesem Terror auch Einhalt zu gebieten und mit aller Härte dagegen vorzugehen.
2: In der Spitze waren 20.000 Haushalte ohne Strom. In den nächsten Stunden sollen auch die letzten Betroffenen wieder am Netz sein. Ein gemeinsamer Kampfjet von Deutschland und Frankreich, den wird es nicht geben. Berlin und Paris haben das Projekt jetzt nach langen Streitigkeiten gestoppt. Fabian Hoffmann berichtet.
4: Sowohl Kanzler Merz als auch Frankreichs Präsident Macron sind zu dem Schluss gekommen, dass die entsprechenden Firmen nicht zusammenfinden. Da gab es immer wieder Zoff, wer den Hut bei der Entwicklung aufhat. Eigentlich sollte der Kampfjet ab 2040 das Rückgrat der deutsch-französischen Luftverteidigung sein und ältere Modelle ablösen. Unterschiedliche Waffensysteme und andere Technik sollen weiter europäisch vernetzt bleiben.
2: Wird der Tankrabatt nochmal verlängert? Darüber will die Bundesregierung entscheiden, kurz bevor die Steuersenkung Ende des Monats ausläuft. Bislang ist die Koalition zufrieden, wie die Steuersenkung klappt. Ein Regierungssprecher sagt, der Rabatt wirkt. Die Bundesregierung will die Risiken von künstlicher Intelligenz künftig zentraler prüfen lassen. Der Sicherheitsrat im Kanzleramt hat die Gründung eines KI-Sicherheitsinstituts beschlossen. Es soll unter anderem KI-Modelle prüfen, Risiken einschätzen und sich international vernetzen, so Regierungssprecher Cornelius. Die Zahl politisch motivierter Straftaten geht offenbar weiter nach oben. Laut Welt am Sonntag zeigt das der neue Jahresbericht, den Innenminister Dobrindt und BKA-Chef Münch heute vorstellen. Mindestens 85.000 politisch motivierte Straftaten soll es vergangenes Jahr demnach gegeben haben. Der Sohn der norwegischen Kronprinzessin Mette Marit, Marius Borg-Høiby, darf vielleicht bald das Gefängnis verlassen. Grund ist der ernste Gesundheitszustand seiner Mutter. Die norwegische Justiz hat seine Freilassung angeordnet. Die Staatsanwaltschaft hat allerdings Berufung eingelegt. Nun muss ein Berufungsgericht entscheiden. Die Fußball-WM rückt immer näher und das deutsche Team hat jetzt sein Turnierquartier bezogen. Der DFB-Tross kam am Abend unserer Zeit in Winston-Salem im US-Bundesstaat North Carolina an. Trainiert wird auf dem Gelände einer nahegelegenen Uni.